0: bin Ursula Winkler. Nach der tödlichen Amokfahrt durch die Leipziger Innenstadt wird der Täter in eine Psychiatrie eingewiesen. Ein Ermittlungsrichter habe die Unterbringung des 33-jährigen Deutschen angeordnet. Das teilte die Staatsanwaltschaft mit.
1: Der Beschuldigte habe die Tat wohl im Zustand der zumindest erheblich verminderten Schuldfähigkeit begangen, heißt es zur Begründung. Und es sei wahrscheinlich, dass er weitere ähnliche Taten begehen würde. Seine Unterbringung in der Psychiatrie diene daher der öffentlichen Sicherheit. Laut Ermittlern wurde der 33-Jährige wenige Tage vor seiner Amokfahrt auf eigenen Wunsch in einer psychiatrischen Einrichtung behandelt, aber dort Ende April entlassen. Bei einer ökumenischen Andacht gedachten am frühen Abend hunderte Menschen der Opfer. Oberbürgermeister Jung erklärte, Leipzig trauert, aber Leipzig steht zusammen. Onni Torau, Nachrichtenredaktion.
0: Vor dem ersten Jahrestag der schwarz-roten Regierung hat Kanzler Merz allen Spekulationen über eine Minderheitsregierung oder eine Neuwahl des Bundestags eine klare Absage erteilt. Eine Minderheitsregierung sei für ihn keine Option. Und Neuwahlen würden eine wochenlange eingeschränkte Handlungsfähigkeit Deutschlands bedeuten. Er bekannte sich klar zur Fortsetzung der Koalition mit der SPD bis zum Ende der Legislaturperiode. Sowohl Moskau als auch Kiew haben eine Feuerpause angekündigt, allerdings zu unterschiedlichen Zeiten. Der ukrainische Präsident Selenskyj hat sie ab dieser Nacht angekündigt. Russland wiederum will sie zur Gedenkfeier zum Weltkriegsende am Samstag durchsetzen.
2: Die Chancen, dass die Waffenruhe tatsächlich zustande kommt, stehen schlecht. Bis zuletzt konnten sich die Kriegsparteien nicht auf einen Termin für den Beginn einigen. Schwerer Beschuss in den Abendstunden, der vor allem in der Ukraine wieder mehrere Todesopfer forderte, lässt auch keinen echten Friedenswillen erkennen. In der Vergangenheit gab es mehrmals Versuche, Feuerpausen zu etablieren. Durchgängig eingehalten wurden solche Bemühungen jedoch auch damals nicht. Sowohl Kiew als auch Moskau haben sich immer wieder schwere Verletzungen solcher Waffenruhen vorgeworfen. Aus Moskau, André Berlin.
0: Die Deutsche Post legt ihren Konzernnamen ab und heißt künftig DHL. Einen entsprechenden Vorstandsantrag nahmen die Aktionäre bei der Hauptversammlung in Bonn an. Der Namenswechsel wird vermutlich zum 1. September vollzogen. Künftig steht Deutsche Post AG nur noch für das Deutschlandgeschäft mit Briefen und Paketen. Der Konzern reagiert damit auf die wachsende Bedeutung des internationalen Logistikgeschäfts.

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1: Ich bin Ursula Winkler. Nach der Amokfahrt in Leipzig ist der mutmaßliche Täter in einem psychiatrischen Krankenhaus untergebracht worden. Die Ermittler gehen davon aus, dass von ihm weitere schwere Taten ausgehen könnten. Inzwischen wurde auch bekannt, dass der Mann bis kurz vor der Tat freiwillig in einer psychiatrischen Einrichtung untergebracht war.
2: Warum genau der Mann in Behandlung war, ist nicht bekannt. Laut Sozialministerium gab es aber keinen Grund, ihn am Verlassen der Klinik zu hindern. Es habe keinen Hinweis auf Eigen- oder Fremdgefährdung gegeben. Nach Angaben der Ermittler war der Mann aber schon Polizei bekannt, unter anderem wegen Beleidigungen, aber nicht wegen körperlicher Gewalt. Der 33-Jährige war mit einem Auto durch die Leipziger Innenstadt gerast. Zwei Menschen starben, es gab viele Verletzte. Das Motiv für die Tat ist noch unklar. Thomas Brock, Nachrichtenredaktion.
1: US-Präsident Trump will den Einsatz für eine sichere Durchfahrt von Schiffen durch die Straße von Hormuz für kurze Zeit aussetzen. Während des Stopps von Projekt Freiheit solle geprüft werden, ob ein Abkommen zwischen Washington und Teheran abgeschlossen und unterzeichnet werden könne, teilte Trump mit. Erst am Montag hatten die USA die Initiative gestartet. Sie soll festsitzenden Schiffen helfen, die Straße von Hormuz zu passieren. Der Iran reagierte darauf nach US-Angaben mit mehreren Angriffen. Weltweit wird über Social-Media-Verbote für Kinder und Jugendliche diskutiert. Jetzt hat das Kinderhilfswerk UNICEF Jugendliche dazu befragen lassen. Statt Verboten fordern sie eher einen besseren Schutz auf digitalen Plattformen.
3: Die Teenies sind sich der negativen Seiten von Social Media wie Mobbing, Dauerscrollen und Fake News durchaus bewusst. Auch ist der Großteil überzeugt, dass Jugendliche Wege finden werden, um gesetzliche Altersgrenzen zu umgehen, durch geteilte Geräte zum Beispiel. Helfen könnte ein digitaler Raum, der sicher und altersgerecht ist, durch bessere Inhaltsfilter und schnelle Löschroutinen. Als positiv empfinden die Befragten vor allem die Möglichkeit, über soziale Medien mit ihren Freunden in Kontakt zu bleiben. Viele lassen sich dort auch inspirieren oder entdecken. Neues. Tanja Wagner, Nachrichtenredaktion.
1: Spanien hat dem von Hantavirusfällen betroffenen Kreuzfahrtschiff Hondius das Anlaufen eines Hafens auf den Kanarischen Inseln erlaubt. Das teilte das spanische Gesundheitsministerium mit. Das Kreuzfahrtschiff ankert aktuell vor Kap Verde. Bisher sind 3 Passagiere gestorben. Die Weltgesundheitsorganisation geht aktuell von insgesamt 7 Erkrankungsfällen aus.

0: bin Ursula Winkler. Kerzen, Blumen und stille Anteilnahme prägen das Bild in der Leipziger Innenstadt nach der tödlichen Amokfahrt. Gleichzeitig laufen die Ermittlungen. Ein Haftrichter hat nun die Unterbringung des 33-jährigen deutschen Täters in einer Psychiatrie angeordnet.
1: Was genau den Mann dazu brachte, mit seinem Auto durch die Fußgängerzone zu rasen, ist weiter unklar. Von einem politischen oder religiösen Motiv gehen die Ermittler aktuell aber nicht aus. Bei der Amokfahrt waren 2 Menschen getötet und viele teilweise schwer verletzt worden. Die Stadt Leipzig will nun auch prüfen, ob die Sicherheitsvorkehrungen in der Innenstadt ausreichen. Der Täter konnte offenbar ohne Hindernisse wie etwa Poller in die Fußgängerzone hineinfahren. Thomas Brock, Nachrichtenredaktion.
0: US-Präsident Trump will den Einsatz für eine sichere Durchfahrt von Schiffen durch die Straße von Hormuz für kurze Zeit aussetzen. Während des Stopps von Projekt Freiheit solle geprüft werden, ob ein Abkommen zwischen Washington und Teheran abgeschlossen und unterzeichnet werden könne, teilte Trump mit. Erst am Montag hatten die USA die Initiative gestartet. Sie soll festsitzenden Schiffen helfen, die Straße von Hormuz zu passieren. Der Iran reagierte darauf nach US-Angaben mit mehreren Angriffen. Zweistellige Milliardenbeträge gehen den EU-Ländern jedes Jahr wegen Mehrwertsteuerbetrug durch die Lappen. Im Kampf dagegen sollen EU-Behörden jetzt auf mehr Daten Zugriff bekommen.
2: Der grenzüberschreitende Betrug bei der Mehrwertsteuer ist ein ernstes Problem. Besonders den sogenannten Karussellbetrug finden Finanzminister gar nicht lustig. Dabei werden Waren immer wieder zwischen Firmen verkauft. Eine Firma kassiert Mehrwertsteuer und verschwindet. Andere Unternehmen in einer ganzen Kette bekommen trotzdem immer wieder Mehrwertsteuer erstattet. Zwischen 12 und mehr als 30 Milliarden Euro soll der Schaden sein. Und dagegen soll ein besserer Datenaustausch zwischen den Ländern jetzt helfen. Dieter Hebeling, Brüssel.
0: Spanien hat dem von Hunter-Virus-Fällen betroffenen Kreuzfahrtschiff Hondius das Anlaufen eines Hafens auf den Kanarischen Inseln erlaubt. Das teilte das spanische Gesundheitsministerium mit. Das Kreuzfahrtschiff ankert aktuell vor Kap Verde. Bisher sind 3 Passagiere gestorben. Die Weltgesundheitsorganisation geht aktuell von insgesamt 7 Erkrankungsfällen aus.

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0: Ich bin Diana Kramer. Die schwarz-rote Bundesregierung ist heute genau ein Jahr im Amt. Turnusmäßig findet die Kabinettssitzung unter Leitung von Kanzler Friedrich Merz im Kanzleramt statt. Der Jahrestag fällt in die bisher schwierigste Phase der Koalition. In allen Umfragen haben Union und SPD keine Mehrheit mehr. 87% der Bevölkerung sind laut einer aktuellen Forsa-Umfrage unzufrieden mit der Arbeit der Regierung. Und 55% rechnen nicht damit, dass die Koalition bis 2029 bestehen bleibt. Nach der tödlichen Amokfahrt in Leipzig wird der Täter in eine Psychiatrie eingewiesen. Ein Ermittlungsrichter hatte gestern die Unterbringung des 33-jährigen Deutschen in einem psychiatrischen Krankenhaus angeordnet.
1: Der Beschuldigte habe die Tat wohl im Zustand der zumindest erheblich verminderten Schuldfähigkeit begangen, heißt es zur Begründung. Und es sei wahrscheinlich, dass er weitere ähnliche Taten begehen würde. Seine Unterbringung in der Psychiatrie diene daher der öffentlichen Sicherheit. Laut Ermittlern wurde der 33-Jährige wenige Tage vor seiner Amokfahrt auf eigenen Wunsch in einer psychiatrischen Einrichtung behandelt, aber dort Ende April entlassen. Bei einer ökumenischen Andacht gedachten am frühen Abend hunderte Menschen der Opfer. Oberbürgermeister Jung erklärte, Leipzig trauert, aber Leipzig steht zusammen. Onni Torau, Nachrichtenredaktion.
0: US-Präsident Donald Trump will den US-Einsatz für eine sichere Durchfahrt von Schiffen durch die Straße von Hormuz für kurze Zeit aussetzen. Während dieses Stops soll geprüft werden, ob ein Abkommen zwischen Washington und Teheran abgeschlossen werden könne, teilte Trump auf seiner Plattform Truth Social mit.
2: Gerade noch hatten seine Verteidigungs- und Außenminister Projektfreiheit gepusht und gepriesen, da macht Trump den Hahn zu. Er glaubt offenbar, dass ein Abkommen mit dem Iran in greifbarer Nähe ist und so lange liegt die Operation US-Hilfe bei der Passage von Frachtschiffen durch die Meerenge nach einem Tag wieder auf Eis. Die US-Blockade gegen iranische Schiffe aber soll bestehen bleiben. Der Iran will die Kontrolle über die Straße von Hormuz behalten mit einem Genehmigungsverfahren, wonach Schiffe nur mit Erlaubnis des Irans passieren dürfen. Tina Eck, USA.
0: Ein weiterer Atommülltransport hat nach einer Fahrt quer durch Nordrhein-Westfalen am frühen Morgen das Zwischenlager in Ahaus erreicht. Der mittlerweile dritte Castortransport sei laut Polizei störungsfrei verlaufen. Der Schwerlasttransporter war am späten Abend im rheinischen Jülich gestartet, begleitet von Protesten.
3: Und jetzt in Kürze das Wichtigste aus dem Saarland und der Region. In Baumholder kam es am Samstagabend zu einer sexuellen Belästigung am Stadtweiher. Die Polizei bittet um Zeugenhinweise. In Rheden sind die Pumpen der Wassergärten für immer abgeschaltet. Ein markantes Kapitel regionaler Freizeitkultur schließt sich mit dem Übergang in den Nachbergbau. Trotz schwieriger Zeiten steigern die Sparkassen im Saarland 2025 Bilanzsumme, Kreditvergabe und Wertpapiergeschäft. Digitale Angebote boomen. Ausführliches dazu gleich um halb.
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6: Im Saarland startet der Vormittag dicht bewölkt bis bedeckt bei rund 11 Grad. Teilweise ist die Sicht ein bisschen eingeschränkt, ansonsten bleibt's meist trocken. Im Laufe des Vormittags bleibt der Himmel grau und die Temperaturen steigen auf etwa 15 Grad. Ab dem Nachmittag kommt dann stellenweise leichter Regen dazu, vor allem Richtung Spätnachmittag und Abend bei 13 bis 16 Grad. In der Nacht bleibt's weiter wolkig bis bedeckt, mit Tiefstwerten zwischen 4 und 8 Grad und örtlich fällt noch etwas Regen.
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6: Der aktuelle Blick auf die Straßen im Saarland. L127 von Saarbrücken-Ludwigsberg in Richtung Merchweiler zwischen Fischbach-Kamphausen und Quierschied liegt in der Mitte der Fahrbahn ein totes Wildschwein. Und A8 von Saarlouis in Richtung Luxemburg zwischen Dillingen-Mitte und Grenzübergang Perl sind in beiden Richtungen die Notrufsäulen ausgefallen. Kommt gut an!
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6: Am Mikrofon für euch ist Max Lorenz. Guten Morgen.

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1: Das Marienhaus Klinikum St. Elisabeth in Saarlouis will seinen Standort deutlich erweitern. Die Klinik plant ein neues Funktionsgebäude. Damit will sie besser auf die neuen Anforderungen im Gesundheitswesen reagieren. Ziel ist es, sowohl die Behandlung auf den Stationen als auch die ambulanten Angebote moderner und effizienter zu machen. Kern der Pläne ist ein Neubau hinter dem bisherigen Haus. Dort gibt es jetzt noch

einen Parkplatz. In dem neuen Gebäude sind zum Beispiel mehrere zusätzliche Operationssäle geplant. Die Notaufnahme soll größer werden. Es kommen neue Bereiche für Herznotfälle dazu und es entstehen moderne Intensivstationen für Kinder und Erwachsene. Oben auf das Dach soll auch ein Hubschrauberlandeplatz. Im Inneren will die Klinik einiges ändern. Künftig sollen Diagnose- und OP-Bereiche mehr von den Bettenstationen getrennt sein. Außerdem sind immer mehr Zweibettzimmer vorgesehen. So wird es für Patientinnen und Patienten ruhiger und angenehmer. Damit alle gut ans Krankenhaus kommen, ist zusätzlich ein Parkhaus in Planung.

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0: mit Andreas Klein. Hallo. Am Stadtweiher in Baumholder ist am Samstagabend eine Frau sexuell belästigt worden. Drei unbekannte Männer haben sie angesprochen und eine anzügliche Bemerkung gemacht. Die Männer saßen auf einer Parkbank und tranken Alkohol. Die Frau hat sofort die Polizei informiert. Als die Polizei eintraf, waren die Männer schon verschwunden. Die Fahndung blieb erfolglos. Wer etwas gesehen hat, soll sich bei der Polizei melden. Die Wassergärten in Reden sind seit Dienstagabend Geschichte. Um 17 Uhr sind die Pumpen abgeschaltet worden. Wasserläufe und Nebel sind verschwunden. Diese Entscheidung markiert das Ende einer Ära an einem der bekanntesten Freizeitorte im Saarland. Grund ist der Beginn der Nachbergbauphase. Das Gelände wird sich in Zukunft verändern. Die Sparkassen im Saarland haben das Jahr 2025 insgesamt stabil abgeschlossen. Trotz schwieriger wirtschaftlicher Lage haben sie bei Bilanzsumme, Kreditvergabe und Wertpapiergeschäft zugelegt. Besonders das Kreditgeschäft mit Firmen und Privatkunden ist gewachsen. Auch Baufinanzierungen und Wertpapieranlagen haben stark zugelegt. Die Sparkassen setzen auf mehr digitale Angebote und wollen vor allem junge Kunden ansprechen. Sie bleiben mit rund 3.300 Beschäftigten ein wichtiger Arbeitgeber in der Region. Die Bundespolizei hat am Sonntag im Grenzraum zu Frankreich zwei gesuchte Personen festgenommen. Auf der A6 wurde ein 32-jähriger Mann aus Rumänien kontrolliert, der eine offene Geldstrafe wegen Diebstahls nicht zahlen konnte. Er kam ins Gefängnis. In Großrosseln kontrollierten Beamte eine 64-jährige Frau aus Frankreich. Auch sie konnte ihre Geldstrafe wegen Trunkenheit am Steuer nicht zahlen und wurde ebenfalls in eine Justizvollzugsanstalt gebracht. Bei der Festnahme hat sie Widerstand geleistet. Soweit das Neueste aus der Region für den Moment. Weitere Nachrichten findet ihr auf blaulichtreport-saarland.de.
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2: Im Saarland startet der Vormittag dicht bewölkt bis bedeckt bei rund 11 Grad. Teilweise ist die Sicht ein bisschen eingeschränkt, ansonsten bleibt's meist trocken. Im Laufe des Vormittags bleibt der Himmel grau und die Temperaturen steigen auf etwa 15 Grad. Ab dem Nachmittag kommt dann stellenweise leichter Regen dazu, vor allem Richtung Spätnachmittag und Abend bei 13 bis 16 Grad. In der Nacht bleibt's weiter wolkig bis bedeckt mit Tiefstwerten zwischen 4 und 8 Grad und örtlich fällt noch etwas Regen.
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2: Der aktuelle Blick auf die Straßen im Saarland. A620 von Saarlouis in Richtung Saarbrücken. Zwischen Saarbrücken-Messegelände und Saarbrücken-Westspangenbrücke steht ein defekter LKW auf dem rechten Fahrstreifen. Und A8 von Saarlouis in Richtung Luxemburg. Zwischen Dillingen-Mitte und Grenzübergang Perl sind in beiden Richtungen die Notrufsäulen ausgefallen. Wir wünschen euch eine gute Fahrt.
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2: Max Lorenz, moin.
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0: Kramer. Nach einem Jahr schwarz-rote Bundesregierung rechnet die Mehrheit der Menschen in Deutschland damit, dass das Bündnis von Union und SPD vorzeitig zerbricht. In einer aktuellen YouGov-Umfrage sagten 55%, dass sie nicht mit einem Fortbestand der Koalition bis 2029 rechnen.
1: Merz hat am Abend schmerzhaft erfahren, wie unbeliebt seine Regierung ist. Selbst bei einem eigentlichen Heimspiel, seinem Auftritt beim CDU-Wirtschaftsrat, rührt sich kaum eine Hand zum Applaus. Merz sagt in seiner Rede, meine Damen und Herren, oder, wenn ich es unverändert so sagen darf, liebe Freundinnen und Freunde, er merkt, was los ist und verteidigt trotzdem die Regierung. Denn eine Alternative sieht Merz nicht. Bricht Schwarz-Rot auseinander, müsste er sich Mehrheiten mit der AfD oder mit Grünen und Linken suchen und vorstellbar für Merz. Uli Reitinger, Berlin.
0: Im Ukraine-Krieg gilt seit der Nacht eine von Präsident Zelensky einseitig ausgerufene Waffenruhe. Die Feuerpause gelte unbefristet, solange Russland nicht angreife, heißt es aus Kiew. Von russischer Seite hatte Kremlchef Putin einseitig eine Waffenruhe für Freitag und Samstag angeordnet, wenn in Russland an den sowjetischen Sieg im Zweiten Weltkrieg erinnert wird. Weltweit wird über Social-Media-Verbote für Kinder und Jugendliche diskutiert. Nur die, die es betrifft, kommen selten zu Wort. Jetzt hat das Kinderhilfswerk UNICEF Jugendliche dazu befragen lassen. Die Meinung der 14- bis 16-Jährigen ist einhellig. Statt Verboten fordern sie tendenziell eher einen besseren Schutz auf digitalen Plattformen.
2: Die Teenies sind sich der negativen Seiten von Social Media wie Mobbing, Dauerscrollen und Fake News durchaus bewusst. Auch ist der Großteil überzeugt, dass Jugendliche Wege finden werden, um gesetzliche Altersgrenzen zu umgehen. Helfen könnte ein digitaler Raum, der sicher und altersgerecht ist, durch bessere Inhaltsfilter und schnelle Löschroutinen. Als positiv empfinden die Befragten vor allem die Möglichkeit, über soziale Medien mit ihren Freunden in Kontakt zu bleiben. Viele lassen sich dort auch inspirieren oder entdecken Neues. Tanja Wagner, Nachrichtenredaktion.
0: Überschattet von der Blockade der Straße von Hormuz und neuen Zollandrohungen der USA kommen die Handelsminister der G7-Staaten heute in Paris zusammen. Für Deutschland nimmt Bundeswirtschaftsministerin Katharina Reiche daran teil. Im Mittelpunkt stehen Auswirkungen der Nahostkrise auf die Energieversorgung und den Welthandel.
3: Und jetzt in Kürze das Wichtigste aus dem Saarland und der Region. Am Stadtweiher in Baumholder haben am Samstagabend drei Unbekannte eine Frau sexuell belästigt. Die Polizei bittet um Hinweise. In Landsweiler-Rehden ist das Wasser in den berühmten Wassergärten zum letzten Mal geflossen. Mit dem Abschalten der Pumpen endet eine Ära. Das Gelände steht nun vor ungewisser Zukunft. Trotz schwierigen Zeiten melden die saarländischen Sparkassen stabile Zahlen. Mehr Kredite, wachsendes Wertpapiergeschäft und insgesamt 21,3 Milliarden Euro Bilanzsumme. Ausführliches dazu gleich um halb.
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6: Im Saarland ist es im Moment dicht bewölkt bei rund 11 Grad. Und es ist überall ziemlich feucht. Regen fällt gerade aber nicht. Im Laufe des Vormittags bleibt's bewölkt und die Temperaturen steigen auf bis zu 15 Grad. Am Nachmittag kommt stellenweise leichter Regen durch, vor allem Richtung St. Wendel und Homburg, bei etwa 15 bis 16 Grad. Heute Abend geht's dann mit 8 bis 9 Grad grau weiter in die Nacht und zwischendurch gibt's immer wieder leichten Regen.
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6: Der aktuelle Blick auf die Straßen im Saarland. A8 von Neunkirchen in Richtung Saarlouis. Zwischen Merchweiler und dem Kreuz Saarbrücken liegen Gegenstände auf dem linken Fahrstreifen. A620 von Saarlouis in Richtung Saarbrücken. Zwischen Saarbrücken-Messegelände und Saarbrücken-West-Spangenbrücke steht ein defekter LKW auf dem rechten Fahrstreifen. Und A8 von Saarlouis in Richtung Luxemburg, zwischen Dillingen-Mitte und Grenzübergang Perl, sind in beiden Richtungen die Notrufsäulen ausgefallen. Kommt gut an!
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6: Hier ist euer City Radio und ich bin Max Lorenz. Moin!

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1: Im Saarland bleibt Antisemitismus weiter ein ernstes Problem. Das zeigt der neue Jahresbericht der Recherche- und Informationsstelle Antisemitismus Saarland. Die Experten haben im vergangenen Jahr 57 antisemitische Vorfälle gezählt. Viele glauben, das sei ein Rückgang. Fachleute sagen aber, das täuscht. 2024 waren es zwar mehr Fälle, aber das lag vor allem an Aktionen mit vielen gleichlautenden Meldungen. Solche Massenzuschriften gab es diesmal kaum. Insgesamt bleibt das Niveau antisemitischer Vorfälle also weiterhin hoch. Außerdem geht man davon aus, dass viele Taten gar nicht gemeldet werden. Das heißt, die Dunkelziffer ist wohl noch größer. Besonders häufig passieren die Angriffe im öffentlichen Raum, zum Beispiel auf der Straße, bei Versammlungen oder auch im Alltag. Auch Schulen sind zunehmend betroffen. Dort erleben sogar schon Kinder und Jugendliche antisemitische Anfeindungen. Die meisten Taten sind verbale Angriffe oder diskriminierendes Verhalten. Sie sind oft nicht strafbar.

0: Nachbar treffen die Betroffenen aber trotzdem hart. Die Meldestelle RIAS Saarland fordert deshalb weiterhin mehr Aufklärung und wirksame Prävention.
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0: Andreas Klein. Hallo. In Baumholder ist es am Samstagabend zu einer sexuellen Belästigung gekommen. Am Stadtweiher bei der neuen Westrichhalle haben drei unbekannte Männer eine Frau gegen 19.30 Uhr mit anzüglichen Bemerkungen belästigt. Die Verdächtigen saßen auf einer Parkbank und tranken Alkohol. Die Frau informierte die Polizei. Als die Beamten eintrafen, waren die Männer bereits verschwunden. Die Suche blieb erfolglos. Die Polizei bittet Zeugen, sich zu melden. Abschied in Landsweiler Reden. Die Pumpen in den Wassergärten sind seit Dienstag aus. Gegen 17 Uhr endete der Betrieb. Fließendes Wasser und die bekannten Nebelschwaden gehören nun der Vergangenheit an. Die RAG hat den sogenannten Nachbergbau eingeleitet. Das Gelände verändert damit sein Bild. Wie es weitergeht, ist noch offen. Besucher erinnern sich an das besondere Flair vor dem Abschalten. Die Sparkassen im Saarland haben das Jahr 2025 stabil abgeschlossen. Trotz schwieriger Lage ist die Bilanzsumme auf 21,3 Milliarden Euro gestiegen. Die Kreditvergabe liegt besonders im Bau- und Firmenbereich deutlich höher als im Vorjahr. Immer mehr Kunden investieren in Wertpapiere. Die Sparkassen setzen verstärkt auf digitale Angebote, bleiben aber auch in der persönlichen Beratung aktiv. Mit 3.300 Beschäftigten bleiben sie ein wichtiger Arbeitgeber der Region. Die Bundespolizei hat am Sonntag im Grenzbereich zwei gesuchte Personen festgenommen. Auf der A6 kontrollierten die Beamten einen 32-jährigen Mann aus Rumänien. Gegen ihn lag ein Haftbefehl wegen Diebstahls vor. Da er die Geldstrafe nicht zahlen konnte, kam er in die Justizvollzugsanstalt. In Großrosseln floh in der Nacht zuvor eine 64-jährige Frau aus Frankreich vor einer Kontrolle. Auch sie war per Haftbefehl gesucht, wegen Trunkenheit am Steuer. Auch sie konnte die Strafe nicht begleichen und wurde ebenfalls eingeliefert. Soweit das Neueste aus der Region für den Moment. Weitere Nachrichten findet ihr auf blaulichtreport-saarland.de.
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2: Im Saarland ist es im Moment dicht bewölkt bei rund 11 Grad. Und es ist überall ziemlich feucht. Regen fällt gerade aber nicht. Im Laufe des Vormittags bleibt's bewölkt und die Temperaturen steigen auf bis zu 15 Grad. Am Nachmittag kommt stellenweise leichter Regen durch, vor allem Richtung St. Wendel und Homburg, bei etwa 15 bis 16 Grad. Heute Abend geht's dann mit 8 bis 9 Grad grau weiter in die Nacht und zwischendurch gibt's immer wieder leichten Regen.
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2: Der aktuelle Blick auf die Straßen im Saarland. A8 von Saarlouis in Richtung Luxemburg zwischen Dillingen-Mitte und Grenzübergang Perl sind in beiden Richtungen die Notrufsäulen ausgefallen. Und L113 zwischen Eschweilerhof und Kirkel-Neuhäuse sind in beiden Richtungen drei freilaufende Rinder unterwegs. Wir wünschen euch eine gute Fahrt.
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2: Hi, ich bin Max Lorenz in der Morning Show auf eurem City Radio. Schön, dass ihr da seid.

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1: Mit mir, Nico. Hi. Das Dorfgemeinschaftshaus in Kronich wird am Samstag zum Schauplatz für das Benefizfestival Mojoni Loud for Puma. Feiert zu einem bunten Mix aus Indie-Rock, Soul und Punk-Rock für Waisenkinder in Tansania und genießt ein tolles Rahmenprogramm mit Buhl und Hüpfburg für die ganze Familie. Am Samstag nimmt euch ein klassischer Stadtrundgang mit durch die malerische Altstadt von St. Wendel. Erfahrt spannende Details zur 1000-jährigen Geschichte der Stadt und erkundet gemeinsam mit dem Stadtführer die beeindruckende gotische Wendelinus-Basilika. Damit wird das Wochenende ganz bestimmt nicht langweilig.

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1: Im Zoo von Amneville, nur eine Stunde von Saarbrücken entfernt, öffnet ab 3. April wieder die neue Dino-Zone Jurassic Expedition. Hier könnt ihr 67 Dinosaurier in Lebensgröße entdecken, das Jurassic Kids Camp mit seinem Ausgrabungsbereich für kleine Paläontologen erkunden, die Dino-Rides nutzen und euch in der Jurassic Bar entspannen. Auch die Shows des Zoos gehen weiter. Die Seelöwenbucht und die Flugvogelschau begeistern groß und klein den ganzen Tag über. Und überall im Park finden kommentierte Fütterungen mit Tierpflegern statt, um diese besonderen Momente hautnah erleben zu können. Ein Zooticket kostet ab 31 Euro für Erwachsene und 26 Euro für Kinder. Der Zugang zu Jurassic Expedition ist im Ticket inbegriffen.

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1: Der saarländische KI-Chatbot Teli kommt noch nicht recht in Schwung. Rund ein halbes Jahr nach der landesweiten Einführung nutzt gerade mal jede dritte Lehrkraft das System im Unterricht oder zur Vorbereitung. Lehrerverbände kritisieren, dass die Hürden für die nötige Fortbildung einfach zu hoch sind und andere frei verfügbare KIs oft leistungsfähiger im täglichen Einsatz wirken. Bisher haben erst wenige hundert Pädagogen die tiefgehenden Aufbaukurse absolviert, was den erhofften digitalen Durchbruch in den Klassenzimmern merklich bremst. Es scheint also noch ein weiter Weg zu sein, bis die künstliche Intelligenz wirklich flächendeckend zum nützlichen Helfer für Lehrer und Schüler im Land wird.

0: Wärme. Die Bundesregierung will das Gesetz der Ampelkoalition zum Einbau neuer Heizungen deutlich entschärfen. Die umstrittene Vorgabe, dass bei neuen Heizungen mindestens 65% erneuerbare Energien eingesetzt werden müssen, soll verschwinden.
1: Mit dem berühmt-berüchtigten Heizungsgesetz, damals noch vom grünen Minister Habeck erdacht, hätten neue Gas- und Ölheizungen praktisch keine Chance mehr. Das ist im geplanten neuen Gesetz von CDU-Wirtschaftsministerin Reiche ganz anders. Das Gesetz schreibt nicht mehr vor, dass die neuen Heizungen größtenteils mit erneuerbaren Energien betrieben werden müssen, sondern, viel weiter gefasst, zu 60% mit klimafreundlichen Brennstoffen, das Ganze schrittweise bis 2040. Die Grünen sagen, damit sind die deutschen Klimaschutzziele nicht mehr zu erreichen. Uli Reitinger, Berlin.
0: Heute ist die schwarz-rote Bundesregierung genau ein Jahr im Amt. Der Jahrestag fällt in die bisher schwierigste Phase der Koalition. In allen Umfragen haben Union und SPD keine Mehrheit mehr. 87% sind laut einer aktuellen Forsa-Umfrage inzwischen unzufrieden mit der Arbeit der Regierung. 55% rechnen nicht damit, dass die Koalition bis 2029 bestehen bleibt. US-Präsident Donald Trump setzt im Konflikt mit dem Iran auf Deeskalation, um einen diplomatischen Durchbruch zu erreichen. Überraschend kündigte er auf seiner Plattform Truth Social an, den US-Einsatz für eine sichere Durchfahrt von Schiffen durch die Straße von Hormuz auszusetzen, um ein Abkommen mit dem Iran zu erreichen.
2: Gerade noch hatten seine Verteidigungs- und Außenminister Projekt Freiheit gepusht und gepriesen, da macht Trump den Hahn zu. Er glaubt offenbar, dass ein Abkommen mit dem Iran in greifbarer Nähe ist und so lange liegt die Operation US-Hilfe bei der Passage von Frachtschiffen durch die Meerenge nach einem Tag wieder auf Eis. Der Iran will die Kontrolle über die Straße von Hormuz behalten mit einem Genehmigungsverfahren, wonach Schiffe nur mit Erlaubnis des Irans passieren dürfen. Tina Eck, USA.
0: In Nordrhein-Westfalen laufen seit dem frühen Morgen in mehreren Städten Durchsuchungen bei mutmaßlichen Rechtsextremisten. Es gäbe 10 Beschuldigte, heißt es aus Sicherheitskreisen, alle seien deutsche Staatsbürger. Die Razzia in 8 Städten in NRW richtet sich gegen die Gruppe Jung und Stark. Laut BKA häufen sich seit 2024 die Gewalttaten von teils sehr jungen Neonazis.
3: Und jetzt in Kürze das Wichtigste aus dem Saarland und der Region. Ein Auto verunglückte in der Nacht auf Sonntag bei Merzig auf der L170. Die Feuerwehr war stundenlang im Einsatz. Wie es zum Unfall kam, ist noch unklar. Nach einem bewaffneten Raubüberfall auf einen Teddy-Markt in Ensdorf sucht die Polizei mit Videoaufnahmen nach dem bislang unbekannten Täter. Schließlich kam es in Baumholder zu einer sexuellen Belästigung am Stadtweiher. Die 3 verdächtigen Männer konnten fliehen, Hinweise werden erbeten. Ausführliches dazu gleich um 9:30.
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6: Im Saarland ist es heute Morgen dicht bewölkt bis bedeckt bei ungefähr 12 Grad. Es bleibt ziemlich feucht, aber die Sicht ist meistens gut. Im Lauf vom Vormittag liegen die Temperaturen dann so zwischen 13 und 15 Grad und es bleiben weiterhin viele Wolken. Am Nachmittag wird's mit etwa 16 Grad am wärmsten, stellenweise fällt ein bisschen Regen. Und gegen Abend kühlt es wieder runter Richtung 9 Grad, die Wolken bleiben dicht und hier und da nieselt's leicht.
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7: Der aktuelle Blick auf die Straßen im Saarland. A8 von Saarlouis in Richtung Luxemburg. Zwischen Dillingen-Mitte und Grenzübergang Perl sind in beiden Richtungen die Notrufsäulen ausgefallen. Und L113 zwischen Eschweilerhof und Kirkel-Neuhäuse sind in beiden Richtungen 3 freilaufende Rinder unterwegs. Kommt gut an!
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7: Die besten Hits der Stadt bekommt ihr hier auf eurem City Radio. Und ich leg sie für euch auf. Max Lorenz, für euch am Mikro. Moin!

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1: Die Aufnahmeeinrichtung für Asylsuchende in Kusel schließt bald. Der Mietvertrag endet, weil die Bundeswehr an den Standort der früheren Unteroffizier-Krüger-Kaserne zurückkehrt. Spätestens Ende Juli soll der Betrieb gestoppt werden. Etwa 300 Geflüchtete müssen dann in andere Unterkünfte umziehen. Mit der Schließung verschwindet ein wichtiger Ort aus der regionalen Infrastruktur. Die Einrichtung war Teil des Systems in Rheinland-Pfalz, um Asylsuchende unterzubringen und zu versorgen. Für die Region Kusel brachte das auch wirtschaftliche Vorteile. Viele externe Firmen und soziale Träger waren eingebunden, zum Beispiel beim Sicherheitsdienst oder in der Verpflegung. Insgesamt hingen rund 170 Arbeitsplätze am Standort, viele davon bei Dienstleistern. Das Land Rheinland-Pfalz hat laufende Kosten übernommen. Dazu zählten unter anderem die Sicherheit und die soziale Betreuung der Bewohner. Auch der Landkreis Kusel hat finanzielle Ausgleichszahlungen bekommen. Jetzt ist die Zukunft für Beschäftigte und Region offen. Die zuständige Behörde prüft, ob ein Teil des Standorts vorübergehend weiter genutzt werden kann. Klar ist aber, mit der Rückkehr der Bundeswehr endet die zivile Nutzung in Kusel.
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0: Andreas Klein, hallo.
1: Nachts um kurz vor 2 Uhr hat sich auf der L170 bei Ballern ein schwerer Unfall ereignet. Ein Auto ist von der Fahrbahn abgekommen und im Graben gelandet. Das Fahrzeug hat dabei eine mit Steinen befestigte Böschung durchbrochen und kam beschädigt zum Stehen. Die Feuerwehr Ballern hat die Unfallstelle abgesichert und auslaufende Betriebsstoffe aufgenommen. Polizei und Abschleppdienst waren ebenfalls im Einsatz. Bis zum Morgen hat die Bergung gedauert. Ob jemand verletzt wurde, ist noch nicht bekannt. Die Ursache des Unfalls ist weiter unklar. In Ensdorf sucht die Polizei nach einem Mann, der den Teddy-Markt in der Provinzialstraße mit einer Waffe überfallen hat. Die Tat hat sich bereits im Juli letzten Jahres ereignet und kommt jetzt durch neue Videoaufnahmen wieder in den Fokus. Der Täter hat die Kassiererin bedroht, die fliehen konnte. Danach hat er die Kasse geplündert und ist entkommen. Der Mann wird als schlank und etwa 1,70 Meter groß beschrieben. Er hat kurze, dunkle Haare, trug einen hellgrauen Pullover, eine graue Hose, schwarze Sneaker und eine schwarze Basecap. Die Polizei bittet um Hinweise. In Baumholder ist es am Stadtweiher zu einer sexuellen Belästigung gekommen. Eine Frau ist am Samstagabend von 3 Männern mit einer anzüglichen Bemerkung belästigt worden. Die Männer saßen auf einer Parkbank und tranken Alkohol. Beim Eintreffen der Polizei waren sie bereits verschwunden. Die Polizei sucht nun Zeugen, die Angaben zu den Verdächtigen machen können. In Landsweiler-Rheden haben die Verantwortlichen am Dienstag die Pumpen in den Wassergärten abgeschaltet. Damit endet ein Stück Saarländer Freizeitkultur. Der Mosesgang und der Nebelbach werden trockenfallen. Der Schritt gehört zum sogenannten Nachbergbau. Das Gelände verändert sich grundlegend. Viele Besucher haben sich noch einmal von dem gewohnten Bild verabschiedet. Wie es auf dem Areal weitergeht, ist noch offen. Soweit das Neueste aus der Region, für den Moment. Weitere Nachrichten findet ihr auf blaulichtreport-saarland.de.
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3: Im Saarland ist es heute Morgen dicht bewölkt bis bedeckt, bei ungefähr 12 Grad. Es bleibt ziemlich feucht, aber die Sicht ist meistens gut. Im Lauf vom Vormittag liegen die Temperaturen dann so zwischen 13 und 15 Grad und es bleiben weiterhin viele Wolken. Am Nachmittag wird's mit etwa 16 Grad am wärmsten, stellenweise fällt ein bisschen Regen. Und gegen Abend kühlt es wieder runter Richtung 9 Grad, die Wolken bleiben dicht und hier und da nieselt's leicht.
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3: Der aktuelle Blick auf die Straßen im Saarland. B41 von Saarbrücken in Richtung Idar-Oberstein zwischen Abzweig nach Neunkirchen und Plättjes-Dohle besteht Gefahr durch eine ungesicherte Unfallstelle. L105 von Mimbach in Richtung Fechingen zwischen Reinheim und Habkirchen besteht Gefahr durch ein totes Tier auf der Fahrbahn. L252 zwischen Universität und L252 besteht in beiden Richtungen Gefahr durch ein totes Tier auf der Fahrbahn. Und A8 von Saarlouis in Richtung Luxemburg zwischen Dillingen-Mitte und Grenzübergang Perl sind in beiden Richtungen die Notrufsäulen ausgefallen. Wir wünschen euch eine gute Fahrt.
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3: Ihr hört euer City Radio mit mir, Max Lorenz. Moin!
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0: bei uns im Saarland weiterhin Marktführer. Jeder Zweite hat hier sein Geld liegen. Trotz vieler Herausforderungen hat die Sparkasse im Saarland ein erfolgreiches Jahr hinter sich. Wir haben bei der Jahrespressekonferenz Cornelia Hoffmann-Bettscheider, Präsidentin des Sparkassenverbandes Saar, ausgefragt, was die Kunden dieses Jahr erwartet. Vor allem digital gibt's Neuigkeiten. S-Neo heißt das Ganze. Was genau ist das?
1: Mit dem S-Neo-Projekt wollen wir unseren jungen Kunden ein Angebot schaffen, dass sie einfach, schnell und digital Abschlüsse generieren können und in unserer S-App. Und damit haben wir eine sehr kostengünstige Alternative zu anderen Neo-Brokern.
0: Das ist also nochmal ein Service, auf den viele gewartet haben. Im Saarland nutzen schon fast 300.000 Menschen die Sparkassen-App. Trotz der Digitalisierung setzt die Sparkasse aber noch immer auf die Beratung vor Ort in der Filiale. Warum ist das so?
1: Ja, das ist mir sehr wichtig, weil neben den ganzen digitalen Angeboten, die wir natürlich zur Verfügung stellen, ist der Mensch für mich immer noch sehr, sehr wichtig, wenn er mit der Sparkasse in Verbindung kommt. Wir wollen digital sein, aber wir wollen auch noch Menschen haben, die beraten. Und wenn jemand mal ein Problem hat, dass er mit jemand auch darüber reden kann, der ihm dann weiterhilft. Wir wollen niemanden allein lassen in der digitalen Welt, sondern diese Möglichkeiten generieren, aber wir wollen auch von Mensch zu Mensch beraten und wenn jemand ein Problem hat, auch helfen.
0: Die Sparkasse ist also weiterhin für alle Menschen da, egal ob digital oder persönlich vor Ort. Vielen Dank für die Einblicke, Frau Hoffmann-Bettscheider. Bleiben wir mal gespannt, wie das neue S-Neo-Projekt bei euch so ankommt.

0: schwarz-rote Koalition ist heute genau ein Jahr im Amt. Die Umfragewerte sind im Keller und die Mehrheit der Menschen in Deutschland rechnet damit, dass das Bündnis von Union und SPD vorzeitig zerbricht. In einer aktuellen YouGov-Umfrage sagen 55%, dass sie nicht mit einem Fortbestand der Koalition bis 2029 rechnen.
1: Merz hat am Abend schmerzhaft erfahren, wie unbeliebt seine Regierung ist. Selbst bei einem eigentlichen Heimspiel, seinem Auftritt beim CDU-Wirtschaftsrat, rührt sich kaum eine Hand zum Applaus. Merz sagt in seiner Rede, meine Damen und Herren, oder, wenn ich es unverändert so sagen darf, liebe Freundinnen und Freunde, er merkt, was los ist und verteidigt trotzdem die Regierung. Denn eine Alternative sieht Merz nicht. Bricht Schwarz-Rot auseinander, müsste er sich Mehrheiten mit der AfD oder mit Grünen und Linken suchen und vorstellbar für Merz. Uli Reitinger, Berlin.
0: Im Ukraine-Krieg gilt seit der Nacht eine von Präsident Zelensky einseitig ausgerufene Waffenruhe. Die Feuerpause gelte unbefristet, solange Russland nicht angreife, heißt es aus Kiew. Von russischer Seite hatte Kreml-Chef Putin einseitig eine Waffenruhe für Freitag und Samstag angeordnet, wenn in Russland an den sowjetischen Sieg im Zweiten Weltkrieg erinnert wird. Rund 40% der jungen Erwachsenen in Deutschland redet lieber mit künstlicher Intelligenz als mit Verwandten. Das zeigt eine Umfrage der Krankenkasse Pronova BKK. Eine deutliche Mehrheit der unter 30-Jährigen hält KI-Chatbots sogar für einen wertvollen Dialogpartner, gerade für einsame Menschen.
2: Über 90% der 18- bis 29-Jährigen nutzen KI laut der Umfrage privat für Recherche, Ratschläge oder eine nette Plauderei. Doch eine Expertin warnt, ziehen wir die KI unseren Mitmenschen immer wieder vor, gehen soziale Fähigkeiten verloren. Durch klare, fertige Antworten anstatt offener Gesprächsprozesse würde die KI unser Kommunikationsverhalten verändern. Und auch wenn der Austausch mit künstlicher Intelligenz kurzfristig dem Gefühl von Einsamkeit entgegenwirken kann, könne KI am Ende keine realen Beziehungen ersetzen. Fiona Reinhardt, Nachrichtenredaktion.
0: Tausende Zollbeamte kontrollieren seit dem frühen Morgen Paketzustellerfirmen im ganzen Bundesgebiet. Überprüft werden vor allem Fahrer. Denn viele Zusteller, so der Verdacht, werden um ihren Mindestlohn gebracht, weil Pausen, Wartezeiten oder Leerfahrten nicht erfasst und damit nicht bezahlt werden.
3: Und jetzt in Kürze das Wichtigste aus dem Saarland und der Region. Nächtlicher Feuerwehreinsatz bei Merzig. Ein Auto kam aus ungeklärter Ursache von der L170 ab, durchbrach eine Böschung und blieb stark beschädigt im Graben liegen. Die Ermittlungen laufen. Nach einem bewaffneten Überfall auf einen Teddymarkt in Ensdorf fahndet die Polizei mit Videoaufnahmen öffentlich nach dem Täter und bittet um Hinweise. Am Stadtweiher in Baumholder wurde eine Frau von drei Männern sexuell belästigt. Die Polizei sucht Zeugen, die Angaben zu den flüchtigen Tatverdächtigen machen können. Ausführliches dazu gleich um 9:30.
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6: Im Saarland ist es im Moment dicht bewölkt bei rund 13 Grad. Stellenweise fällt leichter Regen. Die Luft ist feucht, aber die Sicht ist weiterhin ganz okay. Bis zum Nachmittag bleibt's meist grau. Zwischendurch kommt immer mal wieder ein bisschen leichter Regen dazu. Die Temperaturen liegen so ungefähr zwischen 13 und 15 Grad. Gegen Abend kühlt es im ganzen Land auf etwa 10 Grad ab. Es bleibt bewölkt und es gibt einzelne Schauer. In der Nacht geht's weiter runter auf ungefähr 8 Grad, örtlich sogar nur noch 4 Grad. Dazu oft ein bedeckter Himmel und vereinzelt Regen.
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6: Der aktuelle Blick auf die Straßen im Saarland. L105 Mimbach in Richtung Fechingen. Zwischen Reinheim und Habkirchen besteht Gefahr durch ein totes Tier auf der Fahrbahn. A1 von Trier in Richtung Saarbrücken. Zwischen Eppelborn und dem Kreuz Saarbrücken ist der rechte Fahrstreifen gesperrt. Mäharbeiten. A8 von Saarlouis in Richtung Luxemburg. Zwischen Dillingen-Mitte und Grenzübergang Perl sind in beiden Richtungen die Notrufsäulen ausgefallen. A620 von Saarbrücken in Richtung Saarlouis. Zwischen Wattgassen und Ensdorf ist wegen einer Tagesbaustelle der linke Fahrstreifen gesperrt. Und L113 zwischen Eschweiler Hof und Kürkel-Neuhäusel sind in beiden Richtungen drei freilaufende Tiere, Rinder. Wir wünschen euch eine gute Fahrt.
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6: Und wir machen direkt weiter mit den besten Hits der Stadt. Am Mikro für euch ist Max Lorenz. Guten Morgen.

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1: An der Tankstelle in der Grühlingstraße in Friedrichsthal-Bildstock hat es am Dienstagmittag einen ungewöhnlichen Anblick gegeben. Viele Autos standen in einer langen Schlange und warteten, damit sie noch vor 12 Uhr ihren Tank füllen können. Teilweise haben bis zu 20 Fahrzeuge angestanden. Wer dort tanken wollte, musste Geduld mitbringen. Aus einem schnellen Tankstopp ist ein richtiges Geduldsspiel geworden. Der Grund für den Andrang liegt bei den Spritpreisen. Viele Autofahrer wollten den Preis sichern, bevor er um die Mittagszeit steigt. Erfahrungsgemäß geht der Preis an vielen Tagen rund um 12 Uhr nach oben. Auf ein günstigeres Angebot nach 12 vertraut kaum jemand. Die meisten wollten lieber auf Nummer sicher gehen und den vermeintlich niedrigen Preis mitnehmen. Dafür haben sie Wartezeiten in Kauf genommen. So ein Ansturm war sonst vor allem aus Grenzgebieten wie Luxemburg bekannt. Im Saarland sieht man Schlangen an Tankstellen bisher eher selten. Die Szene zeigt, wie empfindlich Autofahrer auf Preisschwankungen reagieren. Der Kraftstoffpreis kann sich jeden Tag mehrfach ändern. Eine zentrale Preisvorgabe durch die Bundesregierung gibt es nicht. Jede Tankgesellschaft entscheidet selbst über ihre Preise. Wer sparen will, muss also genau den richtigen Moment abwarten.
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1: Mit Andreas Klein. Hallo. Auf der L170 bei Ballern hat es in der Nacht zu Sonntag einen schweren Unfall gegeben. Ein Auto ist von der Fahrbahn abgekommen und im Graben gelandet. Die Feuerwehr Ballern war kurz nach 2:30 nachts im Einsatz. Das Fahrzeug lag stark beschädigt neben der Fahrbahn. Teile einer Böschungssicherung sind dabei zerstört worden. Die Einsatzkräfte haben die Unfallstelle gesichert und ausgelaufene Betriebsstoffe aufgenommen. Polizei und ein Abschleppdienst waren auch vor Ort. Bis in die frühen Morgenstunden lief der Einsatz. Warum das Auto von der Straße abgekommen ist, ist noch unklar. Offizielle Angaben zu Verletzten gibt es nicht. Die Ermittlungen laufen. Nach einem Raubüberfall auf einen Teddy-Markt in Ensdorf sucht die Polizei öffentlich nach dem Täter. Ein bislang unbekannter Mann hat dort eine Kassiererin mit einer Pistole bedroht. Die Frau hat schnell reagiert und ist geflüchtet. Der Täter hat Bargeld mitgenommen und ist geflohen. Die Polizei hat Bilder aus der Überwachungskamera veröffentlicht. Die Ermittler hoffen jetzt auf Hinweise zur Identität des Mannes. Er ist etwa 1,70 Meter groß, schlank und hatte zur Tatzeit kurze, dunkle Haare, graue Kleidung und eine schwarze Maske. In Baumholder am Stadtweiher ist eine Frau am Samstagabend sexuell belästigt worden. Drei Männer auf einer Parkbank haben die Frau mit eindeutigen Sprüchen angesprochen. Die Frau hat sofort die Polizei verständigt. Die Täter waren beim Eintreffen der Beamten schon verschwunden. Eine Fahndung blieb ohne Erfolg. Die drei Verdächtigen werden nur grob beschrieben. Einer groß und kräftig, einer sehr dünn, einer trug eine Cap. Zeugen werden gebeten, sich zu melden. Die Wassergärten in Rheden haben ihr Gesicht verändert. Am Dienstag um 17 Uhr sind die Pumpen abgestellt worden. Das Wasser läuft jetzt nicht mehr. Auch der bekannte Mosesgang und der Nebelbach sind trocken. Grund dafür ist die Umstellung auf den sogenannten Nachbergbau. Die RAG hat einen kontrollierten Anstieg des Grubenwassers eingeleitet. Viele Gutachten gingen dem Schritt voraus. Wie es mit dem Gelände weitergeht, steht noch nicht fest. Die bekannte Wasserlandschaft gehört nun der Vergangenheit an. Soweit das Neueste aus der Region für den Moment. Weitere Nachrichten findet ihr auf blaulichtreport-saarland.de.
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2: Im Saarland ist es im Moment dicht bewölkt bei rund 13 Grad. Stellenweise fällt leichter Regen. Die Luft ist feucht, aber die Sicht ist weiterhin ganz okay. Bis zum Nachmittag bleibt's meist grau. Zwischendurch kommt immer mal wieder ein bisschen leichter Regen dazu. Die Temperaturen liegen so ungefähr zwischen 13 und 15 Grad. Gegen Abend kühlt es im ganzen Land auf etwa 10 Grad ab. Es bleibt bewölkt und es gibt einzelne Schauer. In der Nacht geht's weiter runter auf ungefähr 8 Grad, örtlich sogar nur noch 4 Grad. Dazu oft ein bedeckter Himmel und vereinzelt Regen.
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2: Der aktuelle Blick auf die Straßen im Saarland. A620 von Saarlouis in Richtung Saarbrücken. Zwischen Saarbrücken-Gersweiler und Einfahrt Saarbrücken-Messegelände besteht Gefahr durch ein liegen gebliebenes Fahrzeug. A1 von Trier in Richtung Saarbrücken zwischen Eppelborn und dem Kreuz Saarbrücken ist der rechte Fahrstreifen wegen Mäharbeiten gesperrt. A8 von Saarlouis in Richtung Luxemburg zwischen Dillingen-Mitte und Grenzübergang Perl sind in beiden Richtungen die Notrufsäulen ausgefallen. Und A620 von Saarbrücken in Richtung Saarlouis zwischen Wattgassen und Ensdorf ist wegen einer Tagesbaustelle der linke Fahrstreifen gesperrt. Wir wünschen euch eine gute Fahrt.
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2: Für euch ist Max Lorenz. Guten Morgen.
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1: Goofy ist ein 6 Jahre alter Drahthaarrüde und lebt seit 2021 im Tierheim Linksbachhof. Er ist ein selbstbewusster und mutiger Kerl, der eine klare Führung braucht. Seinen vertrauten Menschen gegenüber zeigt er sich freundlich und verspielt, bei Fremden ist er eher distanziert. Goofy ist sehr sportlich und liebt Aktivitäten wie Joggen oder Wandern. Wir suchen für ihn ein Zuhause bei erfahrenen Haltern ohne Kinder, die ihm nötige Struktur, Sicherheit und ausreichend Auslastung im Alltag bieten können.
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0: Danke.
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2: Ich bin Diana Kramer. In 12 Bundesländern laufen seit dem frühen Morgen Durchsuchungen bei mutmaßlichen Rechtsextremisten. Laut Bundesanwaltschaft wird 36 meist jungen Personen die Bildung oder Mitgliedschaft in kriminellen Vereinigungen vorgeworfen. Der jüngste Beschuldigte soll gerade mal 16 Jahre alt sein.
3: Es ist ein relativ neues Phänomen. Seit 2024 tun sich zum Teil ganz junge Neonazis nicht mehr nur virtuell im Netz zusammen, sondern stören in der realen Welt Großveranstaltungen, zum Beispiel Paraden zum Christopher Street Day. Jung und stark heißt die größte dieser Gruppen mit einer Anhängerzahl im mittleren dreistelligen Bereich. Andere Gruppen nennen sich der Störtrupp oder letzte Verteidigungswelle. Mutmaßliche Angehörige der letzten Verteidigungswelle stehen aktuell in Hamburg wegen mehrerer Gewalttaten vor Gericht. Uli Reitinger, Nachrichtenredaktion.
2: Seit dem frühen Morgen laufen auch bundesweit Zollkontrollen in Paketzustellerfirmen. Im Visier sind Verteilzentren verschiedener großer Paketdienstleister, sagte der Sprecher des Kölner Zolls Jens Alland.
4: Unser Ziel ist heute ganz gezielt, Fahrer zu befragen zu ihrer Beschäftigung. Denn die Erfahrungen der Vergangenheit zeigen, dass gerade bei denen oft versucht wird, den Mindestlohn zu umgehen. Was nützen 13,90 Euro auf dem Papier, wenn bestimmte Zeiten gar nicht bezahlt werden? Zum Beispiel Wartezeiten vor dem Beladen oder Leerfahrten, wenn alle Pakete ausgeliefert sind.
2: Der Sprecher des Hauptzollamts Köln, Arland. Im Ukraine-Krieg hat es in der ersten Nacht der einseitig von Präsident Zelensky angeordneten Waffenruhe weniger Angriffe gegeben. Das Verteidigungsministerium in Moskau teilte mit, dass 53 ukrainische Drohnen über russischem Gebiet abgewehrt wurden, deutlich weniger als zuletzt. Auch die Intensität russischer Luftangriffe auf die Ukraine ließ nach ersten Informationen etwas nach. Kreml-Chef Putin hatte eine Waffenruhe für Freitag und Samstag angeordnet, wenn in Russland an den sowjetischen Sieg im Zweiten Weltkrieg erinnert wird. Am 9. Mai ist in Moskau die traditionelle große Militärparade geplant. Der Gewinn beim Nutzfahrzeughersteller Daimler Truck ist in den ersten drei Monaten dieses Jahres um 80% eingebrochen. Im Vergleich zum Vorjahresquartal sei das Konzernergebnis von fast 750 Millionen Euro auf knapp 150 Millionen gesunken. Vor allem der schwächelnde US-Markt und weniger verkaufte Busse hatten bei Daimler Truck zuletzt für einen erneuten Absatzrückgang gesorgt.
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0: Diana Kramer. Großrazzia in 12 Bundesländern. Seit dem frühen Morgen laufen Durchsuchungen bei mutmaßlichen Rechtsextremisten. Laut Bundesanwaltschaft wird 36 Personen die Bildung oder Mitgliedschaft in den kriminellen Vereinigungen Jung und Stark sowie Deutsche Jugend voran vorgeworfen. Sie sollen führende Mitglieder beider Gruppierungen sein. Der jüngste Beschuldigte soll erst 16 Jahre alt sein. Die Gruppen existieren laut Bundesanwaltschaft seit Mitte 2024 und sind bundesweit organisiert. Die schwarz-rote Regierung ist genau ein Jahr im Amt. Bundeskanzler Merz will, dass das auch in den kommenden 3 Jahren so bleibt. Trotz großer Unstimmigkeiten und sinkenden Umfragewerten hält Merz am Koalitionspartner fest. In aktuellen Umfragen rechnet aber die Mehrheit mit einem vorzeitigen Bruch der Regierung.
1: Dass Kanzler Merz in seiner Rede beim wenig begeisterten CDU-Wirtschaftsrat vor allem Forderungen nach einer Minderheitsregierung oder nach Neuwahlen zurückweisen muss, das zeigt, wie schlimm es um die Koalition bestellt ist. Sie hat in Umfragen ihre Mehrheit längst verloren. Die AfD ist stärkste Kraft, zum Teil deutlich vor der Union. Und die SPD ist weiter auf dem Weg Richtung Splitterpartei. Merz spricht von fundamentalen Unterschieden zwischen den Koalitionspartnern. Trotzdem sieht er keine Alternative. Alles andere werde zu einer Blockade, zu Stillstand führen, so Merz. Uli Reitinger, Berlin.
0: In der Nacht hat es im Ukraine-Krieg weniger Angriffe gegeben. Hintergrund ist offenbar die einseitig von Präsident Zelensky angeordnete Waffenruhe.
2: Der ukrainische Außenminister Sibiha warf Moskau vor, seine Angriffe fortzusetzen und den Kiewer Vorstoß zu ignorieren. Die ukrainische Luftwaffe zählte seit dem Abend 108 russische Drohnen und 3 Raketen. Das zeige, dass Moskau den Frieden ablehne, sagte der Minister. Aber auch das Verteidigungsministerium in Moskau sprach von 53 ukrainischen Drohnen, die seit dem Abend abgefangen wurden. Ob die Drohnen vor oder nach Beginn der von der Ukraine angekündigten Waffenruhe abgeschossen wurden, war nicht klar. Katharina Schröder, Moskau.
0: Die Telekom ermöglicht während der Fußball-WM im Sommer Übertragungen auf öffentlichen Plätzen und in Kneipen. Der TV-Rechteinhaber hat dazu wenige Wochen vor dem Turnier eine Kooperation mit Sky geschlossen. Tausende Gastronomiebetriebe und auch Public Viewings erhalten Zugang zu allen 104 WM-Spielen über die 3 exklusiven linearen WM-Kanäle von Magenta TV.
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0: 12 Bundesländern laufen seit dem Morgen Durchsuchungen bei jungen mutmaßlichen Rechtsextremisten. Der Generalbundesanwalt in Karlsruhe wirft 36 Personen, die Bildung oder Mitgliedschaft in den kriminellen Vereinigungen Jung und Stark und Deutsche Jugend voran vor.
1: Die 36 Beschuldigten sollen führende Mitglieder der jungen rechten Gruppen sein. Der jüngste 16 Jahre alt. Gegen einige von ihnen wird auch wegen gefährlicher Körperverletzung ermittelt. Die mutmaßlich rechtsextremen Gruppen haben sich seit Mitte 2024 gebildet. Sie vernetzen sich über soziale Medien und treffen sich regelmäßig. Dabei rufen sie auch angeblich zu Gewalttaten gegen politische Gegner auf. Insbesondere fallen die Gruppen durch Störaktionen und Angriffe auf Mitglieder der linken Szene auf und auf Vielfalts-Events wie den Christopher Street Day. Ronny Tochau, Berlin.
0: Seit dem frühen Morgen laufen auch bundesweite Zollkontrollen in Paketzustellerfirmen. Tausende Zollbeamte sind im Einsatz. Hintergrund ist, dass viele Zusteller häufig um ihren Mindestlohn gebracht werden, indem etwa bestimmte Arbeitszeiten wie Pausen, Wartezeiten oder Leerfahrten nicht erfasst und damit nicht bezahlt werden. Rund 40% der jungen erwachsenen KI-Nutzer in Deutschland reden lieber mit künstlicher Intelligenz als mit Verwandten. Das zeigt eine Umfrage der Krankenkasse Pronova BKK.
2: Über 90% der 18- bis 29-Jährigen nutzen KI laut der Umfrage privat für Recherche, Ratschläge oder eine nette Plauderei. Doch eine Expertin warnt, ziehen wir die KI unseren Mitmenschen immer wieder vor, gehen soziale Fähigkeiten verloren. Durch klare, fertige Antworten anstatt offener Gesprächsprozesse würde die KI unser Kommunikationsverhalten verändern. Und auch wenn der Austausch mit künstlicher Intelligenz kurzfristig dem Gefühl von Einsamkeit entgegenwirken kann, könne KI am Ende keine realen Beziehungen ersetzen. Fiona Reinhardt, Nachrichtenredaktion.
0: An deutschen Flughäfen wurden im April gut 9% weniger Passagiere abgefertigt als 2025. Gründe für den Rückgang waren der Irankrieg und Streiks bei der Lufthansa. Allein die Streiks der Piloten und Flugbegleiter bei Deutschlands größter Airline hätten rund 1 Million Passagiere gekostet, so der Flughafenverband ADV. Flugausfälle wegen der Nahostkriege haben 400.000 Menschen vom Fliegen abgehalten. Weitere 250.000 Passagiere fehlen den Airports, weil Flüge wegen hoher Kerosinpreise gestrichen werden.
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0: Heute ist die schwarz-rote Regierung genau ein Jahr im Amt. Bundeskanzler Merz will, dass das auch in den kommenden 3 Jahren so bleibt. Trotz großer Unstimmigkeiten und sinkender Umfragewerte hält Merz am Koalitionspartner fest. Die Mehrheit der Bevölkerung rechnet aber laut einer Umfrage mit einem vorzeitigen Bruch der Regierung.
1: Dass Kanzler Merz in seiner Rede beim wenig begeisterten CDU-Wirtschaftsrat vor allem Forderungen nach einer Minderheitsregierung oder nach Neuwahlen zurückweisen muss, das zeigt, wie schlimm es um die Koalition bestellt ist. Sie hat in Umfragen ihre Mehrheit längst verloren. Die AfD ist stärkste Kraft, zum Teil deutlich vor der Union. Und die SPD ist weiter auf dem Weg Richtung Splitterpartei. Merz spricht von fundamentalen Unterschieden zwischen den Koalitionspartnern. Trotzdem sieht er keine Alternative. Alles andere werde zu einer Blockade, zu Stillstand führen, so Merz. Uli Reitinger, Berlin.
0: Großrazzia in 12 Bundesländern. Seit dem Morgen laufen Durchsuchungen bei mutmaßlichen Rechtsextremisten. Laut Bundesanwaltschaft wird 36 Personen die Bildung oder Mitgliedschaft in den kriminellen Vereinigungen Jung und Stark sowie Deutsche Jugend voran vorgeworfen. Der jüngste Beschuldigte ist erst 16 Jahre alt. Die Gruppen existieren laut Bundesanwaltschaft seit 2024 und sind bundesweit organisiert. In der Nacht hat es im Ukraine-Krieg weniger Angriffe gegeben. Hintergrund ist offenbar die einseitig von Präsident Zelensky angeordnete Waffenruhe.
2: Der ukrainische Außenminister Sibiha warf Moskau vor, seine Angriffe fortzusetzen und den Kiewer Vorstoß zu ignorieren. Die ukrainische Luftwaffe zählte seit dem Abend 108 russische Drohnen und 3 Raketen. Das zeige, dass Moskau den Frieden ablehne, sagte der Minister. Aber auch das Verteidigungsministerium in Moskau sprach von 53 ukrainischen Drohnen, die seit dem Abend abgefangen wurden. Ob die Drohnen vor oder nach Beginn der von der Ukraine angekündigten Waffenruhe abgeschossen wurden, war nicht klar. Katharina Schröder, Moskau.
0: In Südhessen ist eine 39-jährige Frau bei einem tragischen Unfall mit einem Kleintransporter ums Leben gekommen. Am Steuer saß ihr 10-jähriger Sohn. Er soll laut Polizei versucht haben, das auf einem Privatgrundstück südlich von Darmstadt stehende Fahrzeug umzupacken. Dabei habe der Junge laut Polizei die Kontrolle über das Fahrzeug verloren. Als die Mutter eingreifen wollte, wurde sie von dem Transporter erfasst und tödlich verletzt.
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0: In 12 Bundesländern laufen seit dem frühen Morgen Durchsuchungen bei mutmaßlichen Rechtsextremisten. 36 Personen wird die Bildung oder Mitgliedschaft in kriminellen Vereinigungen vorgeworfen. Der jüngste Beschuldigte soll 16 Jahre alt sein.
1: Diese Gruppen mit jungen mutmaßlichen Neonazis seien zwar organisatorisch noch nicht gefestigt, aber gewaltbereit, sagt der Potsdamer Forscher und Politologe Christoph Schulze. Die Durchsuchungen heute schwächten die Gruppen. Rechtsextreme Tendenzen in der Jugend ließen sich damit allein allerdings nicht aufhalten. Noch sei die Größe der jungen rechten Gruppen aber überschaubar. Bundesjustizministerin Hubig findet den Zulauf junger Leute zu militanten rechtsextremen Gruppen dennoch besorgniserregend. Die Razzien in 12 von 16 Bundesländern zeigten, so Hubig, dass Rechtsextremismus eine bundesweite Bedrohung sei. Ronny Tochau, Nachrichtenredaktion.
0: Rund 2,8 Millionen junge Erwachsene zwischen 20 und 34 haben in Deutschland keinen Berufsabschluss. Das geht aus dem jährlichen Berufsbildungsbericht hervor. Die sogenannte Ungelerntenquote in dieser Altersgruppe lag demnach 2024 bei knapp 19%, ein leichter Rückgang im Vergleich zum Vorjahr. Es handelt sich dabei um Erwerbsfähige, die weder eine Berufsausbildung noch einen Hochschulabschluss haben. Tausende Zollbeamte kontrollieren seit dem Morgen Paketzustellerfirmen im ganzen Bundesgebiet. Nach Angaben des Hauptzollamts Köln werden Verteilzentren verschiedener großer Dienstleister geprüft.
2: Kontrolliert werden vor allem Fahrer. Deshalb rückten die Zollfahnder bereits im Morgengrauen aus, um sie persönlich anzutreffen. Denn viele Zusteller, so der Verdacht, werden um ihren Mindestlohn gebracht, weil Pausen, Wartezeiten oder Leerfahrten nicht erfasst werden. Wenn bestimmte Stunden aber nicht bezahlt werden, haben die Fahrer von ihrem Mindestlohn in Höhe von 13,90 Euro pro Stunde auf dem Papier schlichtweg nichts, wenn der überhaupt gezahlt wird. Auch die Geschäfts- und Buchhaltungsunterlagen der Firmen sollen deshalb kontrolliert werden. Diana Kramer, Nachrichtenredaktion.
0: Das von Hantavirus-Fällen betroffene Kreuzfahrtschiff darf einen Hafen auf den Kanarischen Inseln ansteuern. Das teilte das spanische Gesundheitsministerium in Madrid mit. Die Entscheidung sei in Abstimmung mit der Weltgesundheitsorganisation und der EU getroffen worden. Bislang sind 3 Passagiere gestorben, ein älteres niederländisches Ehepaar und eine Frau aus Deutschland. Die WHO geht von insgesamt 7 Erkrankungsfällen aus.
3: Und jetzt in Kürze das Wichtigste aus dem Saarland und der Region. Verkehrschaos in Saarbrücken. Dauerbaustellen, marode Straßen und langwierige Einschränkungen machen Geduld für Autofahrer zur Pflicht. Ein Sanierungsstau lähmt die Landeshauptstadt bis mindestens 2034. Deutschlandweit gab es Razzien gegen mutmaßliche Rechtsextremisten. Auch im Saarland wurden Objekte durchsucht. Im Fokus steht eine zunehmend organisierte Szene, darunter viele Jugendliche. Der NABU warnt eindringlich davor, Tiere aus den trockengefallenen Wassergärten. Reden eigenmächtig umzusetzen, da invasive Arten die heimische Natur bedrohen. Ausführliches dazu gleich um 9:30.
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6: Im Saarland ist es jetzt mittags dicht bewölkt bis leicht regnerisch. Die Temperaturen liegen bei etwa 14 Grad. Es fühlt sich grau, aber mild an. In den nächsten Stunden bleibt es bedeckt. Dazu gibt's leichten Regen. Am Nachmittag liegen die Werte weiter bei rund 14 Grad. Gegen Abend kühlt es langsam auf etwa 10 Grad ab, die Wolken bleiben dicht und vereinzelt fällt noch etwas Regen. In der Nacht geht's dann runter auf ungefähr 7 Grad. Meist ist es weiterhin bewölkt, hier und da lockert's auch mal etwas auf.
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6: Der aktuelle Blick auf die Straßen im Saarland. A6, Metz-Saarbrücken, von Metz-Saarbrücken in Richtung Kaiserslautern. In Höhe des Kreuzes Neunkirchen hat es einen Unfall gegeben. Gefahr durch 2 defekte Pkw auf dem linken Fahrstreifen. Und A8, Saarlouis, von Saarlouis in Richtung Luxemburg. Zwischen Dillingen-Mitte und Grenzübergang Perl sind in beiden Richtungen die Notrufsäulen ausgefallen. Wir wünschen euch eine gute Fahrt.
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6: Mit Lena Voss, hallo.

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1: Auf der B269N hat am Donnerstagnachmittag ein brennendes Auto für einen größeren Feuerwehreinsatz gesorgt. Das Feuer ist zwischen Überherrn und der Grenze zu Frankreich ausgebrochen. Gegen 3:45 wurde Alarm ausgelöst. Viele Einsatzkräfte standen da gerade noch in den Vorbereitungen für die Maifeiern. Doch sie mussten stattdessen ausrücken. Als die erste Feuerwehr an der Unfallstelle angekommen ist, stand das Auto bereits komplett in Flammen. Durch das trockene Wetter hat sich das Feuer dann schnell auch auf die Böschung neben der Straße ausgebreitet. Die Feuerwehrleute haben sich daher zuerst um die brennende Vegetation gekümmert. Anschließend haben sie dann das Auto gelöscht. Weil es an der Bundesstraße kein festes Löschwasser gibt, mussten zusätzlich Einheiten aus Berus und Altvorweiler helfen. Sie haben zusammen rund 7000 Liter Wasser mitgebracht und so die Löscharbeiten unterstützt. Nach etwa 20 Minuten hatten die Einsatzkräfte das Feuer unter Kontrolle. Die Nachlöscharbeiten und das Abschleppen des Fahrzeugs haben aber noch länger gedauert. Während des gesamten Einsatzes gab es starke Verkehrsbehinderungen auf der B269N.
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2: Mit Andreas Klein, hallo. Autofahrer in Saarbrücken haben weiter mit kaputten Straßen und Dauerbaustellen zu kämpfen. Vor allem an der Johannesbrücke ist seit Monaten kaum Besserung zu sehen. Defekte Brückenteile und fehlende Spezialbauteile halten Lastwagen und hohe Fahrzeuge langfristig fern. Die Sperrung soll noch bis mindestens Juni 2034 bleiben. Auch andere Strecken wie die Kamphauser Straße oder die Verbindung zwischen Ludwigskreisel und Sinistar sind stark beschädigt. Schlaglöcher und Spurrillen zwingen Autofahrer oft zum Ausweichen. Saarbrücken steht damit stellvertretend für viele Städte, die wegen fehlender Gelder marode Infrastruktur haben. Im Saarland investiert die Politik seit Jahren wenig in Straßen. Ab 2026 kommt mit der Vollsperrung der Luisenbrücke noch ein weiteres Großprojekt hinzu. Das Leben der Saarbrücker Autofahrer bleibt anstrengend. Im ganzen Bundesgebiet haben Ermittler bei einem Großeinsatz Wohnungen von mutmaßlichen Rechtsextremisten durchsucht. Im Visier stehen die Gruppen Jung und Stark sowie Deutsche Jugend voran. Polizei und Bundesanwaltschaft durchsuchten rund 50 Objekte in 12 Bundesländern, auch im Saarland. Die Ermittlungen richten sich gegen mehr als 30 Personen, darunter viele junge Leute. Ihnen wird vorgeworfen, kriminelle Vereinigungen gegründet oder unterstützt zu haben. Die Gruppen vernetzen sich über soziale Netzwerke und treffen sich regelmäßig. Immer wieder gab es Hinweise auf Gewaltpläne und Übergriffe, auch im Saarland. Festnahmen hat es bislang nicht gegeben, die Untersuchungen laufen weiter. In Landsweiler-Rehden sorgt das Abschalten der Pumpen in den Wassergärten für Diskussionen. Einige Bürger haben versucht, Fische und andere Tiere aus den trockengelegten Bereichen in andere Gewässer zu bringen. Der NABU Saar warnt ausdrücklich: Wer Tiere umsetzt, schadet oft mehr, als er nützt. Besonders invasive Arten wie Sonnenbarsche und Marmorkrebse können heimische Tiere stark bedrohen. Diese Fische und Krebse fressen unter anderem Kaulquappen und Libellenlarven. Fachleute kümmern sich nun um die Tiere. Die zuständigen Behörden sind informiert. Der NABU kritisiert, dass Bürger erst spät über das Abschalten der Pumpen erfahren haben und deshalb verunsichert sind. In Merzig hat es einen nächtlichen Unfall auf der L170 bei Ballern gegeben. Ein Auto kam von der Straße ab und blieb im Graben liegen. Die Feuerwehr rückte aus und sicherte die Unfallstelle ab. Ausgelaufene Betriebsstoffe wurden aufgenommen. Polizei und Abschleppdienst waren ebenfalls im Einsatz. Der Unfall passierte gegen 1.43 Uhr. Die Bergung dauerte bis in die frühen Morgenstunden. Ob jemand verletzt wurde oder wie es genau zu dem Unfall kam, ist noch offen. Die Polizei ermittelt. Soweit das Neueste aus der Region. Für den Moment, weitere Nachrichten findet ihr auf blaulichtreport-saarland.de.
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4: Im Saarland ist es jetzt mittags dicht bewölkt bis leicht regnerisch. Die Temperaturen liegen bei etwa 14 Grad. Es fühlt sich grau, aber mild an. In den nächsten Stunden bleibt es bedeckt. Dazu gibt's leichten Regen. Am Nachmittag liegen die Werte weiter bei rund 14 Grad. Gegen Abend kühlt es langsam auf etwa 10 Grad ab, die Wolken bleiben dicht und vereinzelt fällt noch etwas Regen. In der Nacht geht's dann runter auf ungefähr 7 Grad. Meist ist es weiterhin bewölkt, hier und da lockert's auch mal etwas auf.
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4: Der aktuelle Blick auf die Straßen im Saarland. A6, Metz-Saarbrücken in Richtung Kaiserslautern, in Höhe des Kreuzes Neunkirchen. Unfall. Gefahr durch zwei defekte Pkw auf dem linken Fahrstreifen. L125, Sulzbachtalstraße, Saarbrücken-Johannesbrücke in Richtung Neunkirchen, zwischen Sulzbach in Hirschbach und Friedrichsthal besteht Gefahr durch eine ungesicherte Unfallstelle und durch Personen auf der Fahrbahn. Und A8, Saarlouis in Richtung Luxemburg, zwischen Dillingen-Mitte und Grenzübergang Perl sind in beiden Richtungen die Notrufsäulen ausgefallen. Wir wünschen euch eine gute Fahrt.
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4: Weiter geht's auf eurem City Radio mit mir, Lena Voss. Und das sind die besten Hits der Stadt.

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0: In 12 Bundesländern laufen Durchsuchungen bei mutmaßlichen Rechtsextremisten. Ausgenommen sind Baden-Württemberg, Thüringen, Hamburg und Bremen. Der Generalbundesanwalt in Karlsruhe wirft 36 Personen, die Bildung oder Mitgliedschaft in den kriminellen Vereinigungen Jung und Stark und Deutsche Jugend voran vor.
1: Die 36 Beschuldigten sollen führende Mitglieder der jungen rechten Gruppen sein. Der jüngste 16 Jahre alt. Gegen einige von ihnen wird auch wegen gefährlicher Körperverletzung ermittelt. Die mutmaßlich rechtsextremen Gruppen haben sich seit Mitte 2024 gebildet. Sie vernetzen sich über soziale Medien und treffen sich regelmäßig. Dabei rufen sie auch angeblich zu Gewalttaten gegen politische Gegner auf. Insbesondere fallen die Gruppen durch Störaktionen und Angriffe auf Mitglieder der linken Szene auf und auf Vielfalts-Events wie den Christopher Street Day. Ronny Tochau, Nachrichtenredaktion.
0: Rund 2,8 Millionen junge Erwachsene zwischen 20 und 34 haben in Deutschland keinen Berufsabschluss. Das geht aus dem jährlichen Berufsbildungsbericht hervor. Die sogenannte Ungelerntenquote in dieser Altersgruppe lag demnach 2024 bei knapp 19%, ein leichter Rückgang im Vergleich zum Vorjahr. Es handelt sich dabei um Erwerbsfähige, die weder eine Berufsausbildung noch einen Hochschulabschluss haben. Tausende Zollbeamte kontrollieren seit dem Morgen Paketzustellerfirmen im ganzen Bundesgebiet. Nach Angaben des Hauptzollamts Köln werden Verteilzentren verschiedener großer Dienstleister geprüft.
2: Kontrolliert werden vor allem Fahrer. Deshalb rückten die Zollfahnder bereits im Morgengrauen aus, um sie persönlich anzutreffen. Denn viele Zusteller, so der Verdacht, werden um ihren Mindestlohn gebracht, weil Pausen, Wartezeiten oder Leerfahrten nicht erfasst werden. Wenn bestimmte Stunden aber nicht bezahlt werden, haben die Fahrer von ihrem Mindestlohn in Höhe von 13,90 Euro pro Stunde auf dem Papier schlichtweg nichts, wenn der überhaupt gezahlt wird. Auch die Geschäfts- und Buchhaltungsunterlagen der Firmen sollen deshalb kontrolliert werden. Diana Kramer, Nachrichtenredaktion.
0: Das von Hantavirusfällen betroffene Kreuzfahrtschiff darf einen Hafen auf den Kanarischen Inseln ansteuern. Das teilte das spanische Gesundheitsministerium in Madrid mit. Die Entscheidung sei in Abstimmung mit der Weltgesundheitsorganisation und der EU getroffen worden. Bislang sind 3 Passagiere gestorben, ein älteres niederländisches Ehepaar und eine Frau aus Deutschland. Die WHO geht von insgesamt 7 Erkrankungsfällen aus.
3: Und jetzt in Kürze das Wichtigste aus dem Saarland und der Region. Saarbrücken ächzt unter maroden Straßen und endlosen Baustellen. Verkehrsteilnehmer stehen vor jahrelangen Einschränkungen. Der Sanierungsstau wird zum Infrastrukturproblem. Im Kampf gegen Rechtsextremismus durchsuchten Einsatzkräfte auch im Saarland zahlreiche Wohnungen. Mehr als 30 Verdächtige bundesweit stehen unter Verdacht, kriminelle Vereinigungen gebildet zu haben. Nach dem Abschalten der Pumpen in den Wassergärten Reden warnt der NABU vor eigenmächtigem Umsetzen von Tieren. Insbesondere invasive Arten könnten heimische Ökosysteme bedrohen. Ausführliches dazu gleich um 9:30.
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6: Im Saarland ist es heute Nachmittag überall grau und nass, bei rund 14 Grad und leichtem Regen. Die Wolken sind dicht, dazu ist die Luftfeuchtigkeit hoch. In den nächsten Stunden bleibt es bedeckt. Gegen Abend hören die Schauer meist auf und die Temperaturen gehen auf etwa 10 Grad runter. In der Nacht trocknet es vielerorts ab. Es bleibt frisch bei um die 5 Grad. Morgen früh ist es dann oft klar oder es sind nur ein paar Wolken da. Deutlich freundlicher mit einstelligen Starttemperaturen.
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6: Der aktuelle Blick auf die Straßen im Saarland. Auf der A6 Metz-Saarbrücken in Richtung Kaiserslautern ist in Höhe des Kreuzes Neunkirchen ein Unfall. Ihr habt Gefahr durch 2 defekte Pkw auf dem Standstreifen. Auf der L125 Sulzbachtalstraße Saarbrücken-Johannesbrücke in Richtung Neunkirchen besteht zwischen Sulzbach in Hirschbach und Friedrichsthal Gefahr durch eine ungesicherte Unfallstelle und durch Personen auf der Fahrbahn. Und auf der A8 Saarlouis in Richtung Luxemburg sind zwischen Dillingen-Mitte und Grenzübergang Perl in beiden Richtungen die Notrufsäulen ausgefallen. Kommt gut an!
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6: Hier ist euer City Radio und ich bin Lena Voss.

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1: In den Wassergärten in Rheden gibt es eine große Veränderung. Am Dienstag haben Fachleute dort die Pumpen abgeschaltet. Seitdem fließt kein Wasser mehr im bekannten Mosesgang. Auch der Nebel, der das Gelände besonders gemacht hat, verschwindet. Viele Menschen aus der Region kannten die Wassergärten mit ihren Wasserläufen und der besonderen Stimmung. Jetzt sieht alles anders aus. Das Abschalten der Pumpen war technisch einfach. Per Fernsteuerung haben die Mitarbeiter die Anlagen stillgelegt. Doch für viele Besucher ist es ein emotionaler Moment gewesen. Der Grund für diese Entscheidung ist der sogenannte Nachbergbau. Die RAG will das Grubenwasser in der Region langsam ansteigen lassen. Dafür gab es viele Gutachten und Prüfungen. Auch aus der Bevölkerung gab es Diskussionen zu den Plänen. Wie es mit den Wassergärten weitergeht, steht noch nicht fest. Sicher ist nur, die vertrauten Bilder gehören jetzt zur Vergangenheit. Viele Besucher haben sich noch einmal verabschiedet und sich an ihre Erlebnisse dort erinnert.
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0: mit Andreas Klein. Hallo.
1: Die Autofahrer in Saarbrücken brauchen weiterhin viel Geduld. Marode Straßen und Baustellen bremsen den Verkehr in der Stadt regelmäßig aus. Vor allem an der Johannesbrücke gibt es große Probleme. Defekte Bauteile haben dort seit Monaten für Sperrungen gesorgt. Schwere Lastwagen können nicht mehr passieren. Bis mindestens Juni 2034 bleibt die Einschränkung bestehen. Auch andere wichtige Straßen, wie zum Beispiel die Kamphauser Straße an der Saarlandhalle, zeigen tiefe Spurrinnen und Schlaglöcher. Modernisierte Abschnitte treffen direkt auf kaputte Straßen. Saarbrücken steht damit nicht allein. In ganz Deutschland fehlen rund 53 Milliarden Euro, um Straßen und Brücken zu reparieren. Besonders im Saarland sind die Ausgaben für die Infrastruktur seit Jahren niedrig. Die Lage wird sich voraussichtlich verschärfen, wenn ab 2026 die Luisenbrücke komplett gesperrt wird. Großeinsatz für Polizei und Ermittler auch im Saarland. Bei bundesweiten Durchsuchungen sind am Dienstag Wohnungen mutmaßlicher Rechtsextremisten durchsucht worden, unter anderem in Neunkirchen und St. Wendel. Die Bundesanwaltschaft ermittelt gegen über 30 Verdächtige aus den Gruppierungen Jung und Stark sowie Deutsche Jugend voran. Viele Beschuldigte sind noch sehr jung. Die Gruppen vernetzen sich über soziale Medien. Es geht um die Bildung krimineller Vereinigungen und Gewalt gegen politische Gegner. Konkrete Übergriffe und gefährliche Körperverletzungen stehen ebenfalls im Raum. Rund 50 Objekte in 12 Bundesländern sind durchsucht worden. Festnahmen hat es bislang nicht gegeben. In den Wassergärten Rheden gibt es Ärger nach dem Abschalten der Pumpen. Bürger wollten offenbar Fische und andere Tiere retten und in andere Gewässer bringen. Der NABU Saar warnt eindringlich davor. Vor allem invasive Arten wie Marmorkrebse und Sonnenbarsche könnten heimische Tiere schädigen, wenn sie umgesetzt werden. Die Fachleute sind informiert und kümmern sich um die Tiere vor Ort. Amphibien sind kaum betroffen, da sie in anderen Teichen leben. Der NABU bittet Besucher, keine Tiere mitzunehmen. Kritik gibt es an der schlechten Information für die Bevölkerung im Vorfeld. Auf der L170 bei Ballern hat es in der Nacht auf Sonntag einen schweren Unfall gegeben. Ein Auto kam von der Straße ab und blieb auf der Seite im Graben liegen. Feuerwehr, Polizei und Abschleppdienst waren stundenlang im Einsatz. Die Unfallursache ist noch unklar. Angaben zu Verletzten liegen bisher nicht vor. Die Polizei ermittelt weiter. Soweit das Neueste aus der Region. Für den Moment. Weitere Nachrichten findet ihr auf blaulichtreport-saarland.de.
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4: Im Saarland ist es heute Nachmittag überall grau und nass, bei rund 14 Grad und leichtem Regen. Die Wolken sind dicht, dazu ist die Luftfeuchtigkeit hoch. In den nächsten Stunden bleibt es bedeckt. Gegen Abend hören die Schauer meist auf und die Temperaturen gehen auf etwa 10 Grad runter. In der Nacht trocknet es vielerorts ab. Es bleibt frisch bei um die 5 Grad. Morgen früh ist es dann oft klar oder es sind nur ein paar Wolken da. Deutlich freundlicher mit einstelligen Starttemperaturen.
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4: Der aktuelle Blick auf die Straßen im Saarland. Ihr fahrt auf der A1 von Saarbrücken in Richtung Trier. Zwischen Eppelborn und Tholey besteht Gefahr durch eine ungesicherte Unfallstelle auf dem Standstreifen. Und in der Gegenrichtung auf der A1 von Trier in Richtung Saarbrücken besteht zwischen Nonnweiler Bierfeld und Einfahrt Nonnweiler Otzenhausen ein Unfall. Die Auffahrt Bierfeld in Richtung Saarbrücken ist gesperrt. Und auf der A8 von Saarlouis in Richtung Luxemburg sind zwischen Dillingen Mitte und Grenzübergang Perl in beiden Richtungen die Notrufsäulen ausgefallen. Kommt gut an!
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4: Eine neue Stunde mit mir, Lena Voss.

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1: Mit mir, Nico. Hi. Das Dorfgemeinschaftshaus in Kronich wird am Samstag zum Schauplatz für das Benefizfestival Moyoni Loud for Puma. Feiert zu einem bunten Mix aus Indie-Rock, Soul und Punk-Rock für Waisenkinder in Tansania und genießt ein tolles Rahmenprogramm mit Buhl und Hüpfburg für die ganze Familie. Am Samstag nimmt euch ein klassischer Stadtrundgang mit durch die malerische Altstadt von St. Wendel. Erfahrt spannende Details zur 1000-jährigen Geschichte der Stadt und erkundet gemeinsam mit dem Stadtführer die beeindruckende gotische Wendelinus-Basilika. Damit wird das Wochenende ganz bestimmt nicht langweilig.

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1: Der saarländische KI-Chatbot Teli kommt noch nicht recht in Schwung. Rund ein halbes Jahr nach der landesweiten Einführung nutzt gerade mal jede dritte Lehrkraft das System im Unterricht oder zur Vorbereitung. Lehrerverbände kritisieren, dass die Hürden für die nötige Fortbildung einfach zu hoch sind und andere frei verfügbare KIs oft leistungsfähiger im täglichen Einsatz wirken. Bisher haben erst wenige hundert Pädagogen die tiefgehenden Aufbaukurse absolviert, was den erhofften digitalen Durchbruch in den Klassenzimmern merklich bremst. Es scheint also noch ein weiter Weg zu sein, bis die künstliche Intelligenz wirklich flächendeckend zum nützlichen Helfer für Lehrer und Schüler im Land

0: Bundeskanzler Friedrich Merz bewertet den Tankrabatt zur Entlastung der Autofahrer verhalten. Im ZDF sagte er, die Maßnahme funktioniere so leidlich, da die Preisnachlässe an den Tankstellen unterschiedlich ausfielen und der Markt insgesamt sehr beweglich sei. Mit Blick auf die Lage an den Energiemärkten und mögliche Folgen des Iran-Konflikts erklärte Merz außerdem, die Bundesregierung beobachte die Entwicklungen genau und sei auf verschiedene Szenarien vorbereitet. Russland hat nach ukrainischer Darstellung die einseitig von Kiew angeordnete Feuerpause ignoriert. Aktuell stelle man fest, dass die russische Seite die Waffenruhe gebrochen hat, schrieb der ukrainische Präsident Volodymyr Zelensky in sozialen Netzwerken.
1: Am Abend soll auf Grundlage von Berichten der Armee und des Militärgeheimdienstes über das weitere Vorgehen entschieden werden, kündigte Zelensky an. Seit der Nacht läuft eine Waffenruhe, die Kiew einseitig auf unbestimmte Zeit ausgerufen hat. Die Ukraine werde spiegelbildlich reagieren, wenn die russische Seite sich nicht daran halten solle, hatte Zelensky gesagt. Moskau hatte zuvor eine Waffenruhe für Freitag und Samstag angeordnet, wenn in Russland an den sowjetischen Sieg im Zweiten Weltkrieg erinnert wird. Katharina Schröder, Moskau.
0: In 12 Bundesländern laufen Durchsuchungen bei mutmaßlichen Rechtsextremisten. Ausgenommen sind Baden-Württemberg, Thüringen, Hamburg und Bremen. Der Generalbundesanwalt in Karlsruhe wirft 36 Personen, die Bildung oder Mitgliedschaft in den kriminellen Vereinigungen Jung und Stark und Deutsche Jugend voran vor.
2: Die 36 Beschuldigten sollen führende Mitglieder der jungen rechten Gruppen sein, der jüngste 16 Jahre alt. Gegen einige von ihnen wird auch wegen gefährlicher Körperverletzung ermittelt. Die mutmaßlich rechtsextremen Gruppen haben sich seit Mitte 2024 gebildet. Sie vernetzen sich über soziale Medien und treffen sich regelmäßig. Dabei rufen sie auch angeblich zu Gewalttaten gegen politische Gegner auf. Insbesondere fallen die Gruppen durch Störaktionen und Angriffe auf Mitglieder der linken Szene auf und auf Vielfalt-Events wie den Christopher Street Day. Ronny Tochau, Nachrichtenredaktion.
0: Die Bundesregierung hat das Übernahmeangebot der italienischen UniCredit für die Commerzbank scharf kritisiert. Vizeregierungssprecher Sebastian Hille nannte das Vorgehen völlig unangebracht und unfair. Man unterstütze die Eigenständigkeit der Commerzbank, die für Mittelstandsfinanzierung, Beschäftigung und den Finanzstandort Frankfurt wichtig sei.
3: Und jetzt in Kürze das Wichtigste aus dem Saarland und der Region. Eine clevere Biberrutsche bei Wallerfangen schützt nun die Tiere vor der gefährlichen Autobahnquerung. Ein gemeinsamer Erfolg von Naturschutz und Infrastruktur. In Hassel verhinderte die Feuerwehr dank schnellem Einsatz einen drohenden Waldbrand, nachdem eine Holzhütte in Flammen aufging. Währenddessen sorgt der Infrastrukturstau in Saarbrücken weiter für Frust. Baustellen, defekte Straßen und drastische Einschränkungen begleiten Autofahrer noch auf Jahre. Ausführliches dazu gleich um 9:30.
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6: Im Saarland ist es heute Nachmittag grau, dazu fällt leichter Regen. Die Temperaturen liegen so bei 13 bis 15 Grad. Die Luft ist feucht und es sind viele Wolken unterwegs. In den nächsten Stunden bleibt es meistens bedeckt. Zwischendurch gibt es immer mal wieder leichten Regen, vor allem rund um Saarbrücken, Saarlouis und Homburg. Heute Abend kühlt es dann langsam auf etwa 10 Grad ab. In der Nacht liegen die Temperaturen verbreitet bei rund 6 Grad. Teils wird es auch mal klar mit ein paar Wolken. Morgen Vormittag geht es frisch los, aber es bleibt trocken bei einem Mix aus Wolken und ein bisschen Sonne. Und bis zum Mittag steigen die Werte wieder auf knapp 20 Grad.
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6: Der aktuelle Blick auf die Straßen im Saarland. A1 von Saarbrücken in Richtung Trier zwischen Eppelborn und Tholey besteht Gefahr durch eine ungesicherte Unfallstelle auf dem Standstreifen. A1 von Trier in Richtung Saarbrücken zwischen Nonnweiler-Bierfeld und Einfahrt Nonnweiler-Otzenhausen wird ein Unfall aufgenommen, um die Auffahrt Bierfeld in Richtung Saarbrücken ist gesperrt. Und A8 von Saarlouis in Richtung Luxemburg zwischen Dillingen-Mitte und Grenzübergang Perl sind in beiden Richtungen die Notrufsäulen ausgefallen. Wir wünschen euch eine gute Fahrt.
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6: Am Mikro für euch, Lena Voss. Hi.

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1: Am Stadtweiher in Baumholder hat es am Samstagabend eine sexuelle Belästigung gegeben. Nach Angaben der Polizei ist gegen 7:30 eine Frau von 3 unbekannten Männern angesprochen worden. Die Männer saßen auf einer Parkbank und haben Alkohol getrunken. Dabei hat einer von ihnen eine sexuell anzügliche Bemerkung gemacht. Die Frau hat sich dadurch stark belästigt gefühlt und danach die Polizei informiert. Als die Einsatzkräfte kurze Zeit später vor Ort waren, waren die Verdächtigen aber schon weg. Die Polizei hat direkt nach den Männern gesucht, diese aber nicht gefunden. Die Beamten können die 3 Männer nur grob beschreiben. Einer soll groß und kräftig sein, ein anderer sehr dünn. Der dritte Mann hat eine Cap getragen. Die Polizei bittet jetzt um Mithilfe. Wer den Vorfall beobachtet hat oder Hinweise zu den Männern geben kann, soll sich bei der Polizei melden.
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0: Andreas Klein, hallo. Große Erleichterung für den Artenschutz in Wallerfangen. Biber müssen dort nicht mehr die gefährliche Autobahn überqueren. Nach einem tödlichen Unfall hat der NABU gemeinsam mit der Autobahn GmbH eine Lösung gefunden. Eine neue Biberrutsche verbindet jetzt zwei Gewässer sicher miteinander. Die Tiere können den steilen Damm umgehen und bleiben von der Straße fern. NABU und Autobahn GmbH loben die schnelle Kooperation. Das Beispiel soll zeigen, dass Naturschutz und Verkehrsplanung Hand in Hand gehen können. Die Lage auf Saarbrückens Straßen bleibt angespannt. Defekte Brücken, tiefe Schlaglöcher und Baustellen sorgen täglich für Staus und Ärger. Besonders betroffen ist die Johannesbrücke. Hier blockieren kaputte Brückenteile und fehlende Ersatzteile immer wieder den Verkehr. Lastwagen und hohe Fahrzeuge dürfen gar nicht mehr drüber fahren. Auch die Kamphauser Straße ist in schlechtem Zustand. Autofahrer berichten von holprigen Spurrillen und schlechten Flickstellen. Die Stadt plant eine lange Sperrung der Luisenbrücke ab 2026. Viele Bürger fragen sich, wann sich endlich etwas bessert. Im Saarland fließt nach wie vor wenig Geld in die Straßen. Der Investitionsstau ist bundesweit riesig. Die Bundesanwaltschaft hat am Dienstag früh Wohnungen und Objekte von mutmaßlichen Rechtsextremisten durchsucht. Auch im Saarland wurden Häuser durchsucht, darunter in Neunkirchen und St. Wendel. Die Maßnahmen richteten sich gegen über 30 Verdächtige der Gruppen Jung und Stark und Deutsche Jugend voran. Viele von ihnen sind sehr jung. Sie sollen sich mit Gewaltfantasien und Übergriffen hervorgetan haben. Die Ermittlungen laufen in 12 Bundesländern gleichzeitig. Festnahmen gab es zunächst keine. Die Bundesanwaltschaft führt das Verfahren zentral weiter. In Hassel bei St. Ingbert ist am Dienstag eine Holzhütte im Wald komplett abgebrannt. Als die Feuerwehr ankam, stand die Hütte schon in Flammen. Die Einsatzkräfte konnten ein Übergreifen des Feuers auf eine weitere Hütte verhindern. Starker Rauch zog durch den Wald. Die Wasserversorgung war schwierig. Der Brand konnte gelöscht werden. Zuschauer blieben nach bisherigen Erkenntnissen unverletzt. Die Polizei sucht noch nach der Ursache. Soweit das Neueste aus der Region. Für den Moment. Weitere Nachrichten findet ihr auf blaulichtreport-saarland.de.
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3: Im Saarland ist es heute Nachmittag grau, dazu fällt leichter Regen. Die Temperaturen liegen so bei 13 bis 15 Grad. Die Luft ist feucht und es sind viele Wolken unterwegs. In den nächsten Stunden bleibt's meistens bedeckt. Zwischendurch gibt's immer mal wieder leichten Regen, vor allem rund um Saarbrücken, Saarlouis und Homburg. Heute Abend kühlt's dann langsam auf etwa 10 Grad ab. In der Nacht liegen die Temperaturen verbreitet bei rund 6 Grad. Teils wird's auch mal klar mit ein paar Wolken. Morgen Vormittag geht's frisch los, aber es bleibt trocken bei einem Mix aus Wolken und ein bisschen Sonne. Und bis zum Mittag steigen die Werte wieder auf knapp 20 Grad.
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3: Der aktuelle Blick auf die Straßen im Saarland. Auf der A1 von Saarbrücken in Richtung Trier zwischen Eppelborn und Tholey besteht Gefahr durch eine ungesicherte Unfallstelle auf dem Standstreifen. Auf der A8 von Saarlouis in Richtung Neunkirchen zwischen Schwalbach-Schwarzenholz und Heusweiler besteht Gefahr durch Metallteile auf dem linken Fahrstreifen. Auf der A1 von Trier in Richtung Saarbrücken zwischen Nonnweiler-Bierfeld und Einfahrt Nonnweiler-Otzenhausen wird ein Unfall aufgenommen, die Auffahrt Bierfeld in Richtung Saarbrücken ist gesperrt. Und auf der A8 von Saarlouis in Richtung Luxemburg, zwischen Dillingen-Mitte und Grenzübergang Perl, sind in beiden Richtungen die Notrufsäulen ausgefallen. Wir wünschen euch eine gute Fahrt.

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1: Goofy ist ein 6 Jahre alter Drahthaarrüde und lebt seit 2021 im Tierheim Linksbachhof. Er ist ein selbstbewusster und mutiger Kerl, der eine klare Führung braucht. Seinen vertrauten Menschen gegenüber zeigt er sich freundlich und verspielt, bei Fremden ist er eher distanziert. Goofy ist sehr sportlich und liebt Aktivitäten wie Joggen oder Wandern. Wir suchen für ihn ein Zuhause bei erfahrenen Haltern ohne Kinder, die ihm nötige Struktur, Sicherheit und ausreichend Auslastung im Alltag bieten können.

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0: Die Sparkasse ist bei uns im Saarland weiterhin Marktführer. Jeder Zweite hat hier sein Geld liegen. Trotz vieler Herausforderungen hat die Sparkasse im Saarland ein erfolgreiches Jahr hinter sich. Wir haben bei der Jahrespressekonferenz Cornelia Hoffmann-Bettscheider, Präsidentin des Sparkassenverbandes Saar, ausgefragt, was die Kunden dieses Jahr erwartet. Vor allem digital gibt's Neuigkeiten. S-Neo heißt das Ganze. Was genau ist das?
1: Mit dem S-Neo-Projekt wollen wir unseren jungen Kunden ein Angebot schaffen, dass sie einfach, schnell und digital Abschlüsse generieren können und in unserer S-App. Und damit haben wir eine sehr kostengünstige Alternative zu anderen Neo-Brokern.
0: Das ist also nochmal ein Service, auf den viele gewartet haben. Im Saarland nutzen schon fast 300.000 Menschen die Sparkassen. App. Trotz der Digitalisierung setzt die Sparkasse aber noch immer auf die Beratung vor Ort in der Filiale. Warum ist das so?
1: Ja, das ist mir sehr wichtig, weil neben den ganzen digitalen Angeboten, die wir natürlich zur Verfügung stellen, ist der Mensch für mich immer noch sehr, sehr wichtig, wenn er mit der Sparkasse in Verbindung kommt. Wir wollen digital sein, aber wir wollen auch noch Menschen haben, die beraten. Und wenn jemand mal ein Problem hat, dass er mit jemand auch darüber reden kann, der ihm dann weiterhilft. Wir wollen niemanden allein lassen in der digitalen Welt, sondern diese Möglichkeiten generieren, aber wir wollen auch von Mensch zu Mensch beraten und wenn jemand ein Problem hat, auch helfen.
0: Die Sparkasse ist also weiterhin für alle Menschen da, egal ob digital oder persönlich vor Ort. Vielen Dank für die Einblicke, Frau Hoffmann-Bettscheider. Bleiben wir mal gespannt, wie das neue S-Neo-Projekt bei euch so ankommt.

0: Ich bin Thomas Bliski. Ein Jahr nach Amtsantritt hat Bundeskanzler Friedrich Merz für eine Fortsetzung der schwarz-roten Koalition bis 2029 geworben. In einer Kabinettssitzung betonte er die gemeinsame staatspolitische Verantwortung und sprach sich für mehr Vertrauen und Optimismus aus.
1: Klare Worte des Kanzlers zum Jahrestag. Es gibt zu dieser Koalition keine Alternative. Othon Merz heute hier in Berlin. Allen Schwierigkeiten zum Trotz, die Union und SPD hatten und auch immer noch haben. Aber beide seien staatspolitisch in der Verantwortung, den Erfolg zu suchen. Und auch wenn der Kanzler sich wünscht, dass die Koalition bis zum Ende der Wahlperiode 2029 hält, die Mehrheit der Deutschen glaubt das offenbar nicht. 55% erwarten einen vorzeitigen Bruch der Koalition. Das haben die Meinungsforscher von YouGov so ermittelt. Thomas Thonfeld, Berlin.
0: US-Präsident Donald Trump hat ein mögliches Ende des Konflikts mit dem Iran in Aussicht gestellt, zugleich aber neue militärische Drohungen formuliert. Voraussetzung sei, dass Teheran Vereinbarungen einhalte, andernfalls könnten die Angriffe deutlich ausgeweitet werden. Zugleich setzte Trump den US-Einsatz zur Sicherung der Schifffahrt in der Straße von Hormuz vorübergehend aus, um Verhandlungen zu ermöglichen. Aus Washington heißt es, es gebe Fortschritte. Russland hat nach ukrainischer Darstellung die einseitig von Kiew angeordnete Feuerpause ignoriert. Aktuell stelle man fest, dass die russische Seite die Waffenruhe gebrochen hat, schrieb der ukrainische Präsident Wladimir Selenskyj in sozialen Netzwerken.
2: Am Abend soll auf Grundlage von Berichten der Armee und des Militärgeheimdienstes über das weitere Vorgehen entschieden werden, kündigte Selenskyj an. Seit der Nacht läuft eine Waffenruhe, die Kiew einseitig auf unbestimmte Zeit ausgerufen hat. Die Ukraine werde spiegelbildlich reagieren, wenn die russische Seite sich nicht daran halten solle, hatte Selenskyj gesagt. Moskau hatte zuvor eine Waffenruhe für Freitag und Samstag angeordnet, wenn in Russland an den sowjetischen Sieg im Zweiten Weltkrieg erinnert wird. Katharina Schröder, Moskau.
0: Eine Kontaktperson eines bestätigten Hantavirus-Falls auf dem Kreuzfahrtschiff Hondius soll in Düsseldorf medizinisch untersucht werden. Nach Angaben des Universitätsklinikums Düsseldorf handelt es sich um eine asymptomatische Kontaktperson, die vorsorglich klinisch und infektiologisch abgeklärt werde. Eine Infektion gelte derzeit als unwahrscheinlich.
3: Und jetzt in Kürze das Wichtigste aus dem Saarland und der Region. Eine Biberrutsche bei Wallerfangen schützt die Tiere jetzt vor dem tödlichen Gang über die Autobahn. Naturschutz und Infrastruktur beweisen, dass Zusammenarbeit Wirkung zeigt. In Hassel verhinderte die Feuerwehr durch schnelles Eingreifen Schlimmeres, als eine Holzhütte lichterloh niederbrannte und der Wald beinahe in Flammen aufging. Der Sanierungsstau in Saarbrücken bremst die Stadt weiter aus. Baustellen und marode Brücken sorgen für Ärger. Entlastung ist nicht in Sicht. Ausführliches dazu gleich um 19:30.
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6: Im Saarland ist es am Nachmittag überall leicht regnerisch bis bedeckt bei um die 14 Grad. Die Luft ist feucht und die Wolken hängen meistens dicht. In den nächsten Stunden bleibt es weiter grau und es gibt immer wieder leichten Regen. Am Abend kühlt es dann runter auf etwa 10 Grad. In der Nacht geht es auf rund 5 Grad runter und zwischendurch reißt es auch mal auf. Morgen am Vormittag ist es dann überwiegend bewölkt, aber meist trocken. Und die Temperaturen liegen im Saarland zwischen 15 und knapp 20 Grad.
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6: Der aktuelle Blick auf die Straßen im Saarland. Auf der A8 von Karlsruhe in Richtung Neunkirchen zwischen Einöd und Limbach besteht Gefahr durch einen defekten PKW auf dem rechten Fahrstreifen. Auf der A620 von Saarlouis in Richtung Saarbrücken zwischen Wattgassen und Völklingen-Werden besteht Gefahr durch einen defekten PKW auf dem Standstreifen. Auf der A1 von Trier in Richtung Saarbrücken zwischen Nonnweiler-Bierfeld und Einfahrt Nonnweiler-Otzenhausen wird ein Unfall aufgenommen. Die Auffahrt Bierfeld in Richtung Saarbrücken ist gesperrt. Und auf der A8 von Saarlouis in Richtung Luxemburg zwischen Dillingen-Mitte und Grenzübergang Perl sind in beiden Richtungen die Notrufsäulen ausgefallen. Wir wünschen euch eine gute Fahrt.
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6: Hallo, hier ist euer City Radio und ich bin Lena Voss.

0: ihr Trainees.
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2: Nach einem bewaffneten Raubüberfall auf einen Teddymarkt in Ensdorf sucht die Polizei nach dem unbekannten Täter. Der Überfall hat sich schon am Montag, dem 14. Juli gegen 12 Uhr mittags ereignet. Der Mann ist damals gezielt zur Kasse gegangen. Er hat die Kassiererin mit einer schwarzen Pistole bedroht. Die Mitarbeiterin hat sofort reagiert und ist aus dem Kassenbereich geflüchtet. Der Täter hat das genutzt, um Geld oder Wertgegenstände zu stehlen und hat dann den Laden verlassen. Die Polizei hat Aufnahmen aus der Videoüberwachung ausgewertet. Darauf ist der Verdächtige klar zu erkennen. Sie bittet nun um Hinweise aus der Bevölkerung. Der Mann ist etwa 1,70 Meter groß und schlank, hat kurze dunkle Haare und trug bei der Tat einen hellgrauen Pullover, eine enge graue Hose mit Seitentaschen, schwarze Sneaker und eine schwarze Basecap mit rechteckigem Aufnäher. Außerdem hatte er eine schwarze Stoffmaske im Gesicht. Zeugen werden gebeten, sich bei der Polizeiinspektion Saarlouis unter 06 831 901 0 zu melden.

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0: mit Andreas Klein. Hallo.
1: In Wallerfangen gibt es gute Nachrichten für den Naturschutz. Biber müssen dort nicht mehr die gefährliche Autobahn überqueren. Der NABU Saarlouis-Dillingen und die Autobahn GmbH haben gemeinsam eine Biberrutsche gebaut. Das Bauwerk hilft den Tieren jetzt sicher, zwischen der Saar und dem Altarm zu wechseln. Die Zusammenarbeit gilt als gelungenes Beispiel dafür, wie Naturschutz und Straßenbau zusammenarbeiten können. Im Saarbrücker Stadtgebiet haben Autofahrer weiterhin viel Geduld gebraucht. Viele Baustellen, kaputte Straßen und lange Sperrungen sorgen für Staus und Ärger. Besonders an der Johannesbrücke gibt es seit Monaten Einschränkungen. Schwere Lastwagen dürfen sie nicht nutzen. Die Sperrung bleibt wohl noch bis mindestens 2034. Auch an anderen großen Straßen wie der Kamphauser Straße und der St. Johanna Straße gibt es viele Schäden. Im Saarland fallen Investitionen für Straßen seit Jahren gering aus. Mit weiteren Großbaustellen wie der geplanten Vollsperrung der Luisenbrücke ab 2026 drohen noch mehr Behinderungen für den Verkehr. Im Saarland und bundesweit hat es am Dienstagmorgen Durchsuchungen gegen mutmaßliche Rechtsextremisten gegeben. Die Bundesanwaltschaft ermittelt gegen Mitglieder der Gruppen Jung und Stark sowie Deutsche Jugend voran. Auch in den Landkreisen Neunkirchen und St. Wendel haben Einsatzkräfte Wohnungen durchsucht. Im Visier der Behörden stehen bundesweit über 30 Personen. Viele davon sind sehr jung. Die Gruppen vernetzen sich über soziale Medien und persönliche Treffen. Es gibt Hinweise auf Gewaltaufrufe und tatsächliche Übergriffe. Festnahmen sind bisher nicht bekannt. In Hassel bei St. Ingbert ist am Dienstag eine Holzhütte im Wald vollständig abgebrannt. Die Feuerwehr konnte verhindern, dass die Flammen auf den restlichen Wald und eine zweite Hütte übergreifen. Die Brandursache ist noch nicht bekannt. Die Polizei ermittelt. Soweit das Neueste aus der Region für den Moment. Weitere Nachrichten findet ihr auf blaulichtreport-saarland.de.
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4: Im Saarland ist es am Nachmittag überall leicht regnerisch bis bedeckt bei um die 14 Grad. Die Luft ist feucht und die Wolken hängen meistens dicht. In den nächsten Stunden bleibt es weiter grau und es gibt immer wieder leichten Regen. Am Abend kühlt es dann runter auf etwa 10 Grad. In der Nacht geht es auf rund 5 Grad runter und zwischendurch reißt es auch mal auf. Morgen am Vormittag ist es dann überwiegend bewölkt, aber meist trocken und die Temperaturen liegen im Saarland zwischen 15 und knapp 20 Grad.
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4: Der aktuelle Blick auf die Straßen im Saarland. Ihr fahrt auf der A8 von Karlsruhe in Richtung Neunkirchen. Zwischen Einöd und Limbach besteht Gefahr durch einen defekten PKW auf dem rechten Fahrstreifen. Ihr fahrt auf der A620 von Saarbrücken in Richtung Saarlouis. Zwischen Saarbrücken-Bismarckbrücke und Wilhelm-Heinrich-Brücke besteht Gefahr durch einen defekten PKW. Ihr fahrt auf der A620 von Saarlouis in Richtung Saarbrücken. Zwischen Wattgassen und Völklingen-Werden besteht Gefahr durch einen defekten PKW auf dem Standstreifen. Auf der A8 zwischen Dillingen-Mitte und Grenzübergang Perl sind in beiden Richtungen die Notrufsäulen ausgefallen. Und die L124 Wiebelskirchen, Wiebilostraße, ist in Höhe Ostertalstraße gesperrt. Ein Unfall wird aufgenommen. Kommt gut an.
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0: Ich bin Thomas Bleski. Ein Jahr nach Amtsantritt hat Bundeskanzler Friedrich Merz für eine Fortsetzung der schwarz-roten Koalition bis 2029 geworben. In einer Kabinettssitzung betonte er die gemeinsame staatspolitische Verantwortung und sprach sich für mehr Vertrauen und Optimismus aus. Zugleich wies er Spekulationen über Neuwahlen oder eine Minderheitsregierung zurück. Die Koalition steht jedoch unter Druck. In Umfragen verliert sie an Zustimmung. Eine Mehrheit gilt derzeit als unsicher. Bundeskanzler Merz bewertet den Tankrabatt zur Entlastung der Autofahrer verhalten. Im ZDF sagte er,
1: er funktioniert so leidlich. Ich sehe ja auch die Zahlen, die einige Tankstellen haben wirklich genau um 17 Cent reduziert, andere haben das weniger getan. Nun ist der Markt auch relativ beweglich. Insofern kann man das jetzt auch nicht eins zu eins alles nachvollziehen.
0: Mit Blick auf die Lage an den Energiemärkten und mögliche Folgen des Iran-Konflikts erklärte Merz außerdem, die Bundesregierung beobachte die Entwicklungen genau und sei auf verschiedene Szenarien vorbereitet. Die Kontaktperson eines bestätigten Hunter-Virus-Falls auf dem Kreuzfahrtschiff Hondius soll in Düsseldorf medizinisch untersucht werden. Nach Angaben des Universitätsklinikums gilt eine Infektion derzeit als unwahrscheinlich.
2: Die Kontaktperson der Verstorbenen sei wohl nicht infiziert, heißt es von der Uniklinik Düsseldorf. Die 65-Jährige zeige derzeit keine Symptome. Ihre Verlegung nach Düsseldorf diene nur vorsorglich der medizinischen Abklärung. Auch zwei Crewmitglieder wurden aus der Luft vom Kreuzfahrtschiff geholt. Sie sind erkrankt und brauchen dringend Behandlung. Dass das Schiff die Kanaren anlaufen soll, sehen Politiker dort kritisch. Spanische Behörden betonen aber, dass es kein Risiko für die Kanaren gebe. Alle verbleibenden Personen auf dem Schiff seien symptomfrei. An Bord gelten zurzeit Corona-artige Sicherheitsmaßnahmen, etwa Abstand halten und Hände desinfizieren. René Thorau, Nachrichtenredaktion.
0: Der US-Medienunternehmer und CNN-Gründer Ted Turner ist im Alter von 87 Jahren gestorben. Nach Angaben von CNN starb Turner in seinem Haus in der Nähe von Tallahassee im Bundesstaat Florida. Er hatte den Nachrichtensender CNN 1980 in Atlanta gegründet und damit das erste 24-Stunden-Nachrichtenformat im Fernsehen etabliert, das den internationalen Nachrichtenjournalismus nachhaltig prägte.
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5: Im Saarland ist es am Nachmittag überall leicht regnerisch bis bedeckt bei um die 14 Grad. Die Luft ist feucht und die Wolken hängen meistens dicht. In den nächsten Stunden bleibt es weiter grau und es gibt immer wieder leichten Regen. Am Abend kühlt es dann runter auf etwa 10 Grad. In der Nacht geht's auf rund 5 Grad runter und zwischendurch reißt es auch mal auf. Morgen am Vormittag ist es dann überwiegend bewölkt, aber meist trocken und die Temperaturen liegen im Saarland zwischen 15 und knapp 20 Grad.
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5: Der aktuelle Blick auf die Straßen im Saarland. Auf A620 von Saarbrücken in Richtung Saarlouis zwischen Saarbrücken-Bismarckbrücke und Wilhelm-Heinrich-Brücke besteht Gefahr durch einen defekten PKW. Und in der Gegenrichtung von Saarlouis in Richtung Saarbrücken zwischen Wattgassen und Völklingen-Werden besteht Gefahr durch einen defekten PKW auf dem Standstreifen. Auf der Völklinger Straße zwischen Abzweig nach Hermann-Röchling-Höhe und Elm sind freilaufende Tiere. A8 zwischen Dillingen-Mitte und Grenzübergang Perl in beiden Richtungen sind die Notrufsäulen ausgefallen. Und L124 Wiebelskirchen, Wibilo-Straße in Höhe Ostertalstraße gesperrt. Ein Unfall wird aufgenommen. Wir wünschen euch eine gute Fahrt.
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5: Schnell wieder in die Musik. Am Mikro für euch Lena Voss. Hi.
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0: Lisky. Nach einem Jahr Schwarz-Rot hat Bundeskanzler Friedrich Merz für eine Fortsetzung der Koalition bis 2029 geworben. In einer Kabinettssitzung betonte er die gemeinsame staatspolitische Verantwortung und sprach sich für mehr Vertrauen und Optimismus aus.
1: Klare Worte des Kanzlers zum Jahrestag. Es gibt zu dieser Koalition keine Alternative. Othon Merz heute hier in Berlin. Allen Schwierigkeiten zum Trotz, die Union und SPD hatten und auch immer noch haben. Aber beide seien staatspolitisch in der Verantwortung, den Erfolg zu suchen. Und auch wenn der Kanzler sich wünscht, dass die Koalition bis zum Ende der Wahlperiode 2029 hält, die Mehrheit der Deutschen glaubt das offenbar nicht. 55% erwarten einen vorzeitigen Bruch der Koalition. Das haben die Meinungsforscher von YouGov so ermittelt. Thomas Thonfeld, Berlin.
0: US-Präsident Donald Trump hat ein mögliches Ende des Konflikts mit dem Iran in Aussicht gestellt, zugleich aber neue militärische Drohungen formuliert. Voraussetzung sei, dass Teheran Vereinbarungen einhalte, andernfalls könnten die Angriffe deutlich ausgeweitet werden. Zugleich setzte Trump den US-Einsatz zur Sicherung der Schifffahrt in der Straße von Hormuz vorübergehend aus, um Verhandlungen zu ermöglichen. Aus Washington hieß es, es gebe Fortschritte. Schlag gegen rechtsextreme Jugendgruppen. Die Bundesanwaltschaft hat Räume von 36 mutmaßlichen Mitgliedern zweier Gruppen in 12 Bundesländern durchsuchen lassen. Ihnen wird Bildung oder Mitgliedschaft in einer kriminellen Vereinigung vorgeworfen.
2: Diese Gruppen mit jungen mutmaßlichen Neonazis seien zwar organisatorisch noch nicht gefestigt, aber gewaltbereit, sagt der Potsdamer Forscher und Politologe Christoph Schulze. Die Durchsuchungen heute schwächten die Gruppen. Rechtsextreme Tendenzen in der Jugend ließen sich damit allein allerdings nicht aufhalten. Noch sei die Größe der jungen rechten Gruppen aber überschaubar. Bundesjustizministerin Hubig findet den Zulauf junger Leute zu militanten rechtsextremen Gruppen dennoch besorgniserregend. Die Razzien in 12 von 16 Bundesländern zeigten, so Hubig, dass Rechtsextremismus eine bundesweite Bedrohung sei. Ronny Tochau, Nachrichtenredaktion.
0: Die Kontaktperson eines bestätigten Hunter-Virus-Falls auf dem Kreuzfahrtschiff Hondius soll in Düsseldorf medizinisch untersucht werden. Nach Angaben des Universitätsklinikums ist der Test rein vorsorglich. Die Person habe keine Symptome. Eine Infektion gelte derzeit als äußerst unwahrscheinlich.
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0: Ein Jahr nach Amtsantritt hat Bundeskanzler Friedrich Merz für eine Fortsetzung der schwarz-roten Koalition bis 2029 geworben. In einer Kabinettssitzung betonte er die gemeinsame staatspolitische Verantwortung und sprach sich für mehr Vertrauen und Optimismus aus. Zugleich wies er Spekulationen über Neuwahlen oder eine Minderheitsregierung zurück. Die Koalition steht jedoch unter Druck. In Umfragen verliert sie an Zustimmung. Eine Mehrheit gilt derzeit als unsicher. Bundeskanzler Merz bewertet den Tankrabatt zur Entlastung der Autofahrer verhalten. Im ZDF sagte er,
1: er funktioniert so leidlich. Ich sehe ja auch die Zahlen, die einige Tankstellen haben wirklich genau um 17 Cent reduziert. Andere haben das weniger getan. Nun ist der Markt auch relativ beweglich. Insofern kann man das jetzt auch nicht eins zu eins alles nachvollziehen.
0: Mit Blick auf die Lage an den Energiemärkten und mögliche Folgen des Iran-Konflikts erklärte Merz außerdem, die Bundesregierung beobachte die Entwicklungen genau und sei auf verschiedene Szenarien vorbereitet. Die Kontaktperson eines bestätigten Hunter-Virus-Falls auf dem Kreuzfahrtschiff Hondius soll in Düsseldorf medizinisch untersucht werden. Nach Angaben des Universitätsklinikums gilt eine Infektion derzeit als unwahrscheinlich.
2: Die Kontaktperson der Verstorbenen sei wohl nicht infiziert, heißt es von der Uniklinik Düsseldorf. Die 65-Jährige zeige derzeit keine Symptome. Ihre Verlegung nach Düsseldorf diene nur vorsorglich der medizinischen Abklärung. Auch zwei Crewmitglieder wurden aus der Luft vom Kreuzfahrtschiff geholt. Sie sind erkrankt und brauchen dringend Behandlung. Dass das Schiff die Kanaren anlaufen soll, sehen Politiker dort kritisch. Spanische Behörden betonen aber, dass es kein Risiko für die Kanaren gebe. Alle verbleibenden Personen auf dem Schiff seien symptomfrei. An Bord gelten zurzeit Corona-artige Sicherheitsmaßnahmen, etwa Abstand halten und Hände desinfizieren. Ronny Thorau, Nachrichtenredaktion.
0: Der US-Medienunternehmer und CNN-Gründer Ted Turner ist im Alter von 87 Jahren gestorben. Nach Angaben von CNN starb Turner in seinem Haus in der Nähe von Tallahassee im Bundesstaat Florida. Er hatte den Nachrichtensender CNN 1980 in Atlanta gegründet und damit das erste 24-Stunden-Nachrichtenformat im Fernsehen etabliert, das den internationalen Nachrichtenjournalismus nachhaltig prägte.
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0: Nach einem Jahr Schwarz-Rot hat Bundeskanzler Friedrich Merz für eine Fortsetzung der Koalition bis 2029 geworben. In einer Kabinettssitzung betonte er die gemeinsame staatspolitische Verantwortung und sprach sich für mehr Vertrauen und Optimismus aus.
1: Klare Worte des Kanzlers zum Jahrestag. Es gibt zu dieser Koalition keine Alternative. Othon Merz heute hier in Berlin. Allen Schwierigkeiten zum Trotz, die Union und SPD hatten und auch immer noch haben. Aber beide seien staatspolitisch in der Verantwortung, den Erfolg zu suchen. Und auch wenn der Kanzler sich wünscht, dass die Koalition bis zum Ende der Wahlperiode 2029 hält, die Mehrheit der Deutschen glaubt das offenbar nicht. 55% erwarten einen vorzeitigen Bruch der Koalition. Das haben die Meinungsforscher von YouGov so ermittelt. Thomas Thonfeld, Berlin.
0: US-Präsident Donald Trump hat ein mögliches Ende des Konflikts mit dem Iran in Aussicht gestellt, zugleich aber neue militärische Drohungen formuliert. Voraussetzung sei, dass Teheran Vereinbarungen einhalte, andernfalls könnten die Angriffe deutlich ausgeweitet werden. Zugleich setzte Trump den US-Einsatz zur Sicherung der Schifffahrt in der Straße von Hormuz vorübergehend aus, um Verhandlungen zu ermöglichen. Aus Washington hieß es, es gebe Fortschritte. Schlag gegen rechtsextreme Jugendgruppen. Die Bundesanwaltschaft hat Räume von 36 mutmaßlichen Mitgliedern zweier Gruppen in 12 Bundesländern durchsuchen lassen. Ihnen wird Bildung oder Mitgliedschaft in einer kriminellen Vereinigung vorgeworfen.
2: Diese Gruppen mit jungen mutmaßlichen Neonazis seien zwar organisatorisch noch nicht gefestigt, aber gewaltbereit, sagt der Potsdamer Forscher und Politologe Christoph Schulzer. Die Durchsuchungen heute schwächten die Gruppen. Rechtsextreme Tendenzen in der Jugend ließen sich damit allein allerdings nicht aufhalten. Noch sei die Größe der jungen rechten Gruppen aber überschaubar. Bundesjustizministerin Hubig findet den Zulauf junger Leute zu militanten rechtsextremen Gruppen dennoch besorgniserregend. Die Razzien in 12 von 16 Bundesländern zeigten, so Hubig, dass Rechtsextremismus eine bundesweite Bedrohung sei. Ronny Tochau, Nachrichtenredaktion.
0: Die Kontaktperson eines bestätigten Hunter-Virus-Falls auf dem Kreuzfahrtschiff Hondius soll in Düsseldorf medizinisch untersucht werden. Nach Angaben des Universitätsklinikums ist der Test rein vorsorglich. Die Person habe keine Symptome. Eine Infektion gelte derzeit als äußerst unwahrscheinlich.
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0: bin Ursula Winkler. Bundeskanzler Merz zieht eine gemischte Bilanz seines ersten Amtsjahres und setzt wegen der schwachen Umfragewerte auf wieder wachsende Zustimmung für die schwarz-rote Koalition. Das machte er in der ZDF-Sendung Was nun, Herr Merz, deutlich.
1: Wenn wir jetzt in den Umfragen bei 24% liegen oder sogar noch schlechter, dann ist das völlig inakzeptabel für das Selbstbewusstsein der CDU. Dass viele dann in der Partei auch sagen, was ist da los, geht das nicht besser? Übrigens bei der SPD nicht weniger schwierig. Die SPD steht bei 14%, zum Teil bei 12%. Wir müssen den Anspruch haben, die Mehrheit der Bevölkerung in diesen beiden Parteien oder in der Union und in der SPD gemeinsam auch die Mehrheit wieder zu erreichen.
0: Kanzler Merz im ZDF. US-Präsident Trump sieht die USA nach eigenen Worten kurz vor einer Einigung mit dem Iran. Man sei sehr nah dran, sagte er dem US-Sender PBS. Eine Einigung könne möglicherweise noch vor seiner für kommende Woche geplanten China-Reise zustande kommen. Falls es keinen Deal gäbe, müsse man wieder damit anfangen, den Iran in Grund und Boden zu bombardieren, so Trump. Nach übereinstimmenden US-Medienberichten arbeiten Washington und Teheran mit Vermittlern an einer Absichtserklärung. Das Papier soll einen 30-Tage-Rahmen für Verhandlungen schaffen und den Krieg formell beenden. Man bekommt eine Wohnung nicht, weil der Name ausländisch klingt. Oder man wird wegen des Alters bei der Jobsuche aussortiert. Solche Fälle möglicher Diskriminierung gibt es viele. Jetzt sollen Betroffene dagegen bessere rechtliche Möglichkeiten bekommen. An einem neuen Gesetzentwurf der Regierung gibt es aber deutliche Kritik.
2: Das Gesetz soll vor allem die Frist verlängern, in der Diskriminierte Ansprüche geltend machen können, von 2 auf 4 Monate. Das sei immer noch viel zu kurz, sagt die Antidiskriminierungsbeauftragte des Bundes, Ferda Ataman. Andere EU-Staaten ließen da bis zu 5 Jahre Zeit. Und außerdem müsse das Gesetz auch für staatliche Stellen gelten, so Ataman. Es könne nicht sein, dass Menschen beim Einkaufen im Supermarkt besser vor Diskriminierung geschützt seien als im Umgang mit Ämtern, Behörden, Polizei und Justiz. Onne Thorau, Berlin.
0: Fast jeder 5. junge Mensch hat keinen Berufsabschluss. Das geht aus dem jährlichen Berufsbildungsbericht hervor. Knapp 2,8 Millionen Erwachsene zwischen 20 und 34 Jahren sind sogenannte Ungelernte. Knapp 1,7 Millionen davon seien der Personengruppe mit Einwanderungsgeschichte zuzuordnen, steht in dem Bericht.
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0: Ich bin Ursula Winkler. Die schwarz-rote Koalition ist seit einem Jahr im Amt. Unionsfraktionschef Spahn sieht sie unter Einigungsdruck bei zentralen Reformen. Er zeigte sich diesbezüglich aber auch zuversichtlich. Wirtschaftswachstum zu erzeugen, wertete Spahn in der ARD-Sendung Maischberger als zentrale Aufgabe. Unheimlich viele Menschen müssten schauen, dass sie über die Runden kommen. Die Kaufkraft sei seit 6-7 Jahren nicht gestiegen, sagte Spahn. Deutschland sei ärmer geworden. Das spürten die Leute beim Einkaufen und an der Tankstelle im Alltag. Wie viele Steuern nimmt der Staat in den kommenden Jahren voraussichtlich ein? Bundesfinanzminister Klingbeil stellt am Nachmittag die Ergebnisse der aktuellen Steuerschätzung vor. Sie prognostiziert die Steuereinnahmen von Bund, Ländern und Kommunen bis 2030.
1: Die Bundesregierung hatte wegen der wirtschaftlichen Folgen des Irankriegs zuletzt ihre Konjunkturprognose halbiert und erwartet in diesem Jahr nur noch ein Mini-Wachstum von 0,5%. Die aktuelle Steuerschätzung ist vor allem auch wichtig für die Planungen des neuen Haushalts. Laut einem ersten Entwurf sind im kommenden Jahr im Kernhaushalt Ausgaben von über 543 Milliarden Euro vorgesehen. Und trotz geplanter Einsparungen und Kürzungen soll die Neuverschuldung auf über 110 Milliarden Euro ansteigen. Derzeit sind die Ministerien dran, um weitere Sparmaßnahmen vorzulegen. Tine Klimach, Berlin.
0: Die Behörden sind gegen junge Neonazis vorgegangen. Die Polizei durchsuchte Objekte in 12 Bundesländern. 36 Menschen wirft die Bundesanwaltschaft die Bildung oder Mitgliedschaft in den kriminellen Vereinigungen Jung und Stark sowie Deutsche Jugend voran vor.
2: Die meisten der 36 Beschuldigten stammen laut Bundesanwaltschaft aus NRW, gefolgt von Brandenburg und Sachsen. Der Jüngste soll 16 Jahre alt sein. Bundesinnenminister Dobrindt erklärte zu den Durchsuchungen, diese rechtsextremen Jugendgruppen riefen zu Gewalt auf und beteiligten sich an Gewaltaktionen gegenüber politischen Gegnern. Gemeint sind körperliche Angriffe auf Mitglieder der linken Szene oder Störaktionen und Angriffe bei Events wie dem Christopher Street Day. Festnahmen soll es bei den Razzien nicht gegeben haben. Es sei zunächst darum gegangen, Verdachtsmomente aufzuklären. René Tochau, Berlin.
0: Zum Fußball. Der FC Bayern hat das Champions-League-Finale verpasst. Die Münchner kamen im Halbfinal-Rückspiel gegen Paris Saint-Germain daheim nicht über ein 1:1 Unentschieden hinaus. Das Hinspiel hatten die Franzosen mit 5:4 gewonnen.
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0: Ursula Winkler. Bundeskanzler Merz zieht eine gemischte Bilanz seines ersten Amtsjahres und setzt wegen der schwachen Umfragewerte auf wieder wachsende Zustimmung für die schwarz-rote Koalition. Das machte er in der ZDF-Sendung Was nun, Herr Merz, deutlich.
1: Wenn wir jetzt in den Umfragen bei 24% liegen oder sogar noch schlechter, dann ist das völlig inakzeptabel für das Selbstbewusstsein der CDU. Dass viele dann in der Partei auch sagen, was ist da los, geht das nicht besser? Übrigens bei der SPD nicht weniger schwierig. Die SPD steht bei 14%, zum Teil bei 12%. Wir müssen den Anspruch haben, die Mehrheit der Bevölkerung in diesen beiden Parteien oder in der Union und in der SPD gemeinsam auch die Mehrheit wieder zu erreichen.
0: Kanzler Merz im ZDF. US-Präsident Trump sieht die USA nach eigenen Worten kurz vor einer Einigung mit dem Iran. Man sei sehr nah dran, sagte er dem US-Sender PBS. Eine Einigung könne möglicherweise noch vor seiner für kommende Woche geplanten China-Reise zustande kommen. Falls es keinen Deal gäbe, müsse man wieder damit anfangen, den Iran in Grund und Boden zu bombardieren, so Trump. Nach übereinstimmenden US-Medienberichten arbeiten Washington und Teheran mit Vermittlern an einer Absichtserklärung. Das Papier soll einen 30-Tage-Rahmen für Verhandlungen schaffen und den Krieg formell beenden. Man bekommt eine Wohnung nicht, weil der Name ausländisch klingt. Oder man wird wegen des Alters bei der Jobsuche aussortiert. Solche Fälle möglicher Diskriminierung gibt es viele. Jetzt sollen Betroffene dagegen bessere rechtliche Möglichkeiten bekommen. An einem neuen Gesetzentwurf der Regierung gibt es aber deutliche Kritik.
2: Das Gesetz soll vor allem die Frist verlängern, in der Diskriminierte Ansprüche geltend machen können, von 2 auf 4 Monate. Das sei immer noch viel zu kurz, sagt die Antidiskriminierungsbeauftragte des Bundes, Ferda Ataman. Andere EU-Staaten ließen da bis zu 5 Jahre Zeit. Und außerdem müsse das Gesetz auch für staatliche Stellen gelten, so Ataman. Es könne nicht sein, dass Menschen beim Einkaufen im Supermarkt besser vor Diskriminierung geschützt seien als im Umgang mit Ämtern, Behörden, Polizei und Justiz. René Thorau, Berlin.
0: Zum Fußball. Der FC Bayern hat das Champions-League-Finale verpasst. Die Münchner kamen im Halbfinal-Rückspiel gegen Paris Saint-Germain daheim nicht über ein 1:1 Unentschieden hinaus. Das Hinspiel hatten die Franzosen mit 5:4 gewonnen.

0: Daniela Winkler. Bundeskanzler Merz hat die schwarz-rote Koalition zum Jahrestag ihres Amtsantritts zu Zusammenhalt und Optimismus aufgerufen. Merz habe zu Beginn der Kabinettssitzung ein paar Sätze an die Mitglieder gerichtet und sich für die Zusammenarbeit bedankt, sagte Vize-Regierungssprecher Hille.
1: Klare Worte des Kanzlers zum Jahrestag. Es gibt zu dieser Koalition keine Alternative. Allen Schwierigkeiten zum Trotz, die Union und SPD hatten und auch immer noch haben. Aber beide seien staatspolitisch in der Verantwortung, den Erfolg zu suchen. Und auch wenn der Kanzler sich wünscht, dass die Koalition bis zum Ende der Wahlperiode 2029 hält, die Mehrheit der Deutschen glaubt das offenbar nicht. 55% erwarten einen vorzeitigen Bruch der Koalition. Das haben die Meinungsforscher von YouGov so ermittelt. Thomas Thonfeld, Berlin.
0: Der Iran hat laut US-Präsident Trump zugesichert, keine Atomwaffen zu besitzen. Teheran habe außerdem bei anderen Punkten zugestimmt, welche das sein